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3: In dem klassischen Theaterstück Biedermann und die Brandstifter geht es um den Protagonisten Gottlieb Biedermann und dessen Einstellung zum Leben, seinen Mitmenschen und der Welt. Es wird vom Schleswig-Holsteinischen Landestheater am 8. Juli im Husum Hus in Husum aufgeführt. Das Stück beginnt um 20 Uhr, Karten kosten zwischen 15 und 34 Euro und es gibt sie auf sh-landestheater.de zu kaufen.
4: Im Kultur- und Bürgerhaus Mahne ist im Backensraum noch bis zum 12. Juli die Ausstellung Stille von Achim Schmacks zu sehen. Die Arbeiten des Künstlers setzen sich mit der Wahrnehmung von Ruhe in einer zunehmend lauten Welt auseinander. Für Schmacks ist Stille kein Mangel, sondern eine Quelle von Energie und innerer Konzentration. Seine Bildwelten greifen diesen Gedanken auf und übersetzen ihn in reduzierte atmosphärische Komposition. Im Zentrum der Ausstellung steht die Idee, dass Stille den Blick nach innen lenkt und dadurch neue Perspektiven auf das Alltägliche eröffnet. Achim Schmacks lebt und arbeitet in Düsseldorf und Nordfriesland. Er ist seit 1996 künstlerisch tätig. Weitere Informationen gibt es online unter kbh-mahne.de.
5: 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All das sorgt für eine unvergessliche Zeitreise ins Mittelalter.

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2: Vom 8. bis 10. Mai ruft der NABU wieder zur bundesweiten Aktion Stunde der Gartenvögel auf. Dabei sind alle eingeladen, eine Stunde lang Vögel im Garten, Park oder auf dem Balkon zu zählen und zu melden. Die Aktion liefert wichtige Daten zur Entwicklung heimischer Vogelarten und mitmachen kann wirklich jede und jeder. Mehr dazu von Jessica Martin.
3: Jedes Jahr um diese Zeit sind wir dazu aufgerufen, die Gartenvögel zu zählen. Und das wirkt sich in vielerlei Hinsicht positiv aus, sagt NABU-Vogelschutzexperte Martin Rümmler.
4: Wer zum Beispiel mitmacht, der nimmt sich eine Stunde lang nichts vor, außer aus dem Fenster zu schauen oder auf der Parkbank zu sitzen und ganz aufmerksam die Umgebung zu beobachten. Das ist wissenschaftlich nachgewiesen sehr wohltuend. Wir lernen außerdem so im besten Fall die heimische Vogelwelt noch besser kennen. Und aus den Meldedaten können wir wichtige Schlüsse ziehen. Wie geht es den Vögeln in unseren Siedlungen hierzulande? Gibt es vielleicht auffällige Veränderungen? Und was muss eventuell getan werden?
3: Die gute Nachricht, vielen Vogelarten geht es hierzulande gut.
4: Stabil sind zum Beispiel die Rotkehlchen, die Blau- und Kohlmeisen. Häufiger werden sogar Mönchsgrasmücken gemeldet. Leider gibt es natürlich auch Abwärtstrends und die sehen wir zum Beispiel bei den Haus- und Feldsperlingen oder auch bei einzelnen Finkenarten. In den letzten Monaten bekommen wir immer wieder auch Meldungen toter Buchfinken, Gimpel und Stieglitze. Und das wollen wir genauer wissen. Und da sind die Informationen, die wir jährlich über die Stunde der Gartenvögel bekommen, sehr nützlich.
3: Und keine Bange, man braucht weder spezielle Vorkenntnisse noch eine besondere Ausrüstung, um bei der Zählung mitzumachen.
4: Das ist ganz unkompliziert mit wachsamen Augen und wer mag und kann auch mit den Ohren, einem Zettel und einem Stift oder mit Hilfe unserer Vogelwelt-App macht man es sich gemütlich und zählt die Vögel, die während der einen Stunde vorbeikommen und zu sehen sind. Notiert werden die unterschiedlichen Arten und die Anzahl der jeweiligen Vögel, egal ob im Garten, auf dem Balkon, im Park oder anderswo, Hauptsache in einer Siedlung. Die Beobachtungen können dann einfach mit Hilfe der App oder online auf unserer Webseite bis zum 18. Mai gemeldet werden. Auf der Seite gibt es dann auch noch hilfreiche Infos und Tipps, zum Beispiel, wie man Mehrfachzählungen vermeiden kann.
2: Wer mitmachen möchte, die Stunde der Gartenvögel läuft noch bis zum 10. Mai. Beobachtungen können anschließend bis zum 18. Mai gemeldet werden. Alle Infos zur Aktion und Hilfen zur Vogelbestimmung gibt es online beim NABU.

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2: So, und jetzt stellen wir euch mal einen echt ungewöhnlichen Krimi vor. Und zwar das Mörderarchiv von der in Großbritannien lebenden Kristen Perrin. Ungewöhnlich deshalb, weil er zum Wohlfühlen, Schmunzeln und mit Rätseln einlädt. Und weil es darin um eine super originelle Mördersuche mit vielen überraschenden Wendungen geht. Oliver Heinze verrät mehr.
3: Frances ist 17 Jahre alt, als ihr 1965 auf dem Jahrmarkt eine Wahrsagerin prophezeit, dass man sie eines Tages ermorden wird.
4: Ich sehe bleiche Knochen in deiner Zukunft. Dein langsames Hinscheiden beginnt erst recht, sobald du die Königin in einer Hand hältst. Gib Acht auf den Vogel, denn er bringt Verrat. Und ist es einmal geschehen, gibt es kein Zurück. Aber Töchter sind der Schlüssel zur Sühne. Finde die eine Rechte und binde sie an dich. Die Zeichen führen zu deinem Mörder.
3: Niemand außer Frances nimmt diese Weissagung ernst. Sie jedoch legt danach wie besessen ein Archiv mit brisanten Dossiers aller Personen an, die ihr irgendwie verdächtig erscheinen. 60 Jahre später wird Frances dann tatsächlich auf ihrem herrschaftlichen Landgut ermordet. Und laut Testament ist ihr letzter Wille, dass Großnichte Annie und Stiefneffe Saxon die Tat aufklären sollen.
4: Ich weiß schon lange, dass mein Leben durch einen Mord enden wird und deshalb hinterlasse ich meinen Besitz, und zwar in Gesamtheit, der Person, die erfolgreich eben diesen Mord an mir aufklärt. Möge der oder die bessere von euch mein Vermögen erben und hoffentlich nicht mein Schicksal teilen.
3: Annie und Saxon sind zunächst zwar verblüfft, nehmen die Challenge dann aber nach kurzer Überlegung an.
4: Was, wenn wir den Fall zusammenlösen? Frage ich schließlich.
5: Oder wenn einer von uns der Täter ist? Fragt Saxon.
4: Was sie sich da ausgedacht hat, ist brillant, sagt er. Natürlich hasse ich es, aber es ist ein schönes Spiel. Wie schlau eingefädelt. Tante Frances bringt alle, die immer an ihr gezweifelt haben, dazu, sie endlich ernst zu nehmen.
3: Allerdings hat Annie die schrullige Dame nie kennengelernt, was ein klarer Nachteil ist. Außerdem fragt sie sich angesichts der Tatzeit,
4: warum jetzt? Wahrscheinlich hat Frances die Leute 60 Jahre lang mit ihren Nachforschungen gepiesackt, seit sie die Weissagung bekommen hatte. Was also ist kürzlich passiert, dass diese Weissagung Wahrheit werden ließ?
2: Die Antwort darauf findet ihr ab sofort in das Mörderarchiv von Kristen Perrin. Und zwar entweder zum Hören beim Argon Verlag oder zum Lesen bei Rowohlt.

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3: Am Samstag, den 20. Juni, lädt der Kulturkeller Husum um 19 Uhr zu einem Konzert mit dem britischen Sänger, Pianisten und Songwriter Paul Milnes ein. Der Musiker gilt seit Jahrzehnten als feste Größe der europäischen Blues- und Songwriter-Szene. Bekannt ist Paul Milnes vor allem für seine rauchige Stimme, sein Blues-beeinflusstes Pianospiel und gefühlsvolle Songs mit persönlicher Note. In Husum präsentiert er ein Solokonzert nur mit Piano und Gesang. Eintrittskarten gibt es im Vorverkauf in der Schlossbuchhandlung Husum, Restkarten sind an der Abendkasse erhältlich.
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2: Percival Everett ist einer der originellsten US-amerikanischen Autoren. Für seinen Roman James, in dem er die berühmten Abenteuer des Huckleberry Finn aus Sicht des schwarzen Sklaven Jim beschreibt, wurde er vor kurzem erst mit dem Pulitzer-Preis ausgezeichnet. Dr. No heißt Everetts neues Buch. Das ist ein origineller Spionageroman à la James Bond, in dem er mit viel schwarzem Humor Macht, Rassismus und gesellschaftliche Ungerechtigkeit anprangert. Helke, Michael und Mario Hartwig verraten euch mehr.
3: Dr. No, Mathematikprofessor und renommierter Experte für das Nichts, bekommt vom schwarzen Milliardär John Sill ein ungewöhnliches Jobangebot.
4: Haben Sie mal Goldfinger gesehen? Goldfinger raubt Fort Knox aus, wo sie das Gold aufbewahren. Wissen Sie, was in Wirklichkeit im Tresorraum von Fort Knox ist? Nein, nichts. Ich meine, da ist nichts. Ich sage Ihnen nicht, dass da kein Gold ist. Ich sage Ihnen, dass da nichts ist, wonach Sie schon so lange suchen. Und Sie, mein Freund, werden mir dabei helfen, es zu stehlen.
3: Anfangs zögert Dr. No noch und fragt Sill:
4: Was soll der ganze Schurkenkram eigentlich? Sie sind Milliardär, Sie brauchen kein Geld. Sie können gehen, wohin Sie wollen, tun, was Sie wollen. Ich will einfach abrechnen, sagte er. Abrechnen? Mit wem? Mit Amerika. Es geht um Rassismus? Nein, es geht darum, Zahlung zu erzwingen oder besser gesagt Rückzahlung. Wofür?
3: Das verrät ihm der Milliardär zwar nicht, er gibt ihm aber ein Versprechen.
4: Sie müssen nicht das Geringste tun. Alles, was ich von Ihnen will, ist ständige Beratung, Antworten auf ein paar Fragen. Sie meinen es ernst, sagte ich, was gar nicht so viel anders ist als Sie sind verrückt. Ganz recht, sagte John Sill.
3: Ein 3-Millionen-Dollar-Scheck als Honorar überzeugt Dr. No dann doch, Sill zu helfen. Da ahnt er allerdings noch nicht, wie gefährlich der neue Job ist.
4: Ich glaube, ich werde beschattet oder verfolgt. Na klar werden Sie das. Was für ein knallharter Schurke wären Sie wohl, wenn Sie keine Beschattung rechtfertigen würden. Ich bin kein Schurke. Aber Sie sind ein knallharter Typ. Das würde ich nicht sagen. Auf nach Fort Knox, sagte Sill.
2: Und was der schrullige Mathematikprofessor und der verrückte Milliardär dort am Ende finden, erfährt man ab sofort in Percival Everetts brillanter Satire Dr. No.

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2: Mein Name ist Marion Weyers und ich möchte ein Buch vorstellen. Genau genommen handelt es sich um einen Roman von Josie Lloyd. Der Buchtitel heißt You and Me, die zweite erste Liebe und ist erschienen im Drömer-Knauer Verlag. Ein Paar, eine Reise in die Vergangenheit, eine Million Morgen. In dem Buch geht es darum, was würden wir in der Vergangenheit verändern, um heute glücklicher zu sein? Was würden wir heute geben, um uns erneut in die Person zu verlieben, mit der wir Tag ein, Tag aus unser Leben teilen? Zum Hintergrund, es war die große Liebe, als Adam und Jules sich 1989 kennengelernt haben. 35 Jahre später ist ihre Ehe längst im Alltagstrott festgefahren. Zwischen Jobs, Kindern und kleinen und großen Sorgen ist die Liebe irgendwie auf der Strecke geblieben. Oder vielleicht doch nicht? Eines Tages stolpert Adam über eine Kiste alter Mixtapes, die er und Jules füreinander aufgenommen haben, als sie jung und frisch verliebt waren. Was würde er dafür geben, um sich noch einmal so unbeschwert zu fühlen? Kurzerhand legt Adam eine der Kassetten ein, drückt auf Play und das Unglaubliche geschieht. Sein Wunsch wird nämlich wahr. Und er reist für wenige Stunden in der Zeit zurück zu einem der schönsten und unvergesslichsten Tage in ihrer Beziehung. Von nun an können er und Jules zu den Klängen ihrer Lieblingssongs wichtige Momente aus ihrer Vergangenheit erneut erleben. Ist diese Chance auch wieder ein Neubeginn? Ein Neubeginn, um sich wieder jung zu fühlen, um sich daran zu erinnern, warum sie sich ineinander verliebten, aber vielleicht auch, um ein paar klitzekleine Änderungen vorzunehmen, die ihr Leben in der Gegenwart verbessern könnte. Auf einer epischen Suche nach ihrer perfekten Liebesgeschichte reisen Adam und Jules abwechselnd durch die Zeit. Doch bald geraten die Dinge in der Gegenwart mehr und mehr außer Kontrolle. Werden sie einen Weg zurückfinden oder einander für immer verlieren? Herzergreifend, lustig und ehrlich. Ein unwiderstehlicher Liebesroman über die Was-wäre-wenn-Momente des Lebens für alle, die Harry und Sally, Zwei an einem Tag oder Wedding People geliebt haben. Das Buch You and Me von Josie Lloyd ist erschienen im Knauer Verlag. Die deutsche Erstausgabe wird am 2.3., also am 2. März 2026 erscheinen. Das Buch hat 400 Seiten und kostet 18 Euro.

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2: Mit Astrid Lindgren verbinden die meisten von uns wohl Bullabü, Zimtschnecken, den frechen Michel aus Lönneberger und natürlich Pippi Langstrumpf, das stärkste und unerschrockenste Mädchen der Welt. Jetzt eröffnet uns der Film Astrid Lindgren, die Menschheit hat den Verstand verloren, noch mal eine ganz neue Perspektive. In teils szenischen und teils dokumentarischen Abschnitten beleuchtet der Kieler Regisseur Winfried Hauke das Leben der damals noch unbekannten Autorin in der Zeit des Zweiten Weltkriegs als Mutter, Kriegschronistin und verzweifelte Schwedin. Stefan Korte hat schon mal reingeschaut.
3: 70 Jahre lang lagen Astrid Lindgrens Kriegstagebücher verborgen in einem Schrank. Seitdem sie 2015 gefunden und veröffentlicht wurden, hat sich viel getan.
4: Bisher war sie vor allem Schwedens Märchentante. Aber das hier zeigt ihre politische Seite. Und wie sehr sie sich für das Weltgeschehen interessiert hat.
3: So Enkelin Annika. Die Tagebücher bedeuten auch Astrids Tochter Karin viel.
5: Es sind alles ihre eigenen Beobachtungen oder besser gesagt, ihre Berichte darüber, was passiert ist. Damit sie auch ein halbes Jahr später noch wusste, was passiert ist.
3: Astrid beobachtet messerscharf.
6: Die Menschheit hat komplett den Verstand verloren.
3: Und bezieht klar Stellung.
6: Schade, dass niemand Hitler erschießt.
3: Der Krieg zieht weiter seine grausamen Kreise. Irgendwann erwischt es auch Astrid und ihre Familie. Ehemann Sture wird 1940 eingezogen und auch sie muss ihren Teil beitragen.
6: 21. September 1940. Am 15. dieses Monats habe ich meine geheime Bereitschaftsarbeit angetreten. Die so geheim ist, dass ich nicht mal wage, hier darüber zu schreiben.
3: Astrid arbeitet als Postzensorin und hasst diesen Drecksjob, wie sie ihn selber nennt. Erinnert sich Tochter Karin.
5: Sie hat alle Post gelesen, die von Schweden ins Ausland ging und aus dem Ausland nach Schweden geschickt wurde. Außerdem die gesamte Militärpost. Sie musste dann Informationen über Orte und Ereignisse schwärzen, die nicht in falsche Hände geraten durften.
3: Währenddessen beginnt Astrid ihrer Tochter Karin Geschichten von einem superstarken und rothaarigen Mädchen zu erzählen. Pippi Langstrumpf entsteht inmitten einer Zeit von Katastrophen, Ängsten und Unsicherheiten. Und der Film erzählt die bewegende Geschichte hinter dem Welterfolg der Autorin.
2: Eine Dokumentation, die es in sich hat, mit Interviews der Angehörigen, Tochter Karin, Enkelin Annika und Urenkel Johann und szenischen Abschnitten beleuchtet dieser Film das Leben und die Gedanken der späteren Weltautorin auf ganz unerwartete Weise. Berührend, bewegend und wirklich aufrüttelnd. Der Film läuft ab dem 22. Januar bei uns im Kino.

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2: Heute ist Montag, der 15. Juni. Sie hören Friesfunk aus dem Studio in Alkersum auf Föhr. Verantwortlich für die folgende Sendung ist Heike Volkerts aus Niblum.

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0: Bitt verleden Jahr wie Herr Direktor bitt Obstalsboom Hotel unterweg, Patrick Lüders. 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
1: Kannst du sagen, das ist das, was ich schon immer wollte? Ein kleines, eigenes Hotel?
2: Das kann man nicht pauschal sagen. Bisschen erstmal schön, dass du da bist hier bei uns, aber ja, das kann man nicht pauschal sagen. Ich hatte ganz früher als junger Mensch, wie ich in die Ausbildung gegangen bin, immer mal ein Restaurant haben wollen. Das hat sich dann aber auch einfach verändert. Ich war glücklich die letzten Jahre im großen Hotel am Südstrand. Und das hat sich ja einfach ergeben, nachdem ich die Entscheidung getroffen habe, nach 8 Jahren den Südstrand zu verlassen und dann geschaut habe, was passieren kann. Und dann haben wir uns für die Insel und für dieses Objekt entschieden.
1: Du hast eben schon angesprochen, Ausbildung. Erzähl doch einfach mal, wo hast du denn eigentlich mal angefangen? Was hast du denn gelernt?
2: Also ich glaube, das ist 20 Jahre her, da habe ich Koch gelernt. Ich bin gelernter Koch und dort in der Ausbildung sehr, sehr früh einen Satz mitbekommen von einem meiner Chefs. Und der war nämlich auch gelernter Koch und Restaurantfachmann und hat gesagt, Mensch, das habe ich gemacht, damit ja keiner sagen kann, es geht nicht, einfach alles zu wissen. Und das ist irgendwie hängen geblieben und so habe ich das dann auch gemacht nach der Kochausbildung, direkt in die Restaurantfachausbildung, auch in Hamburg bei Steigenberger. Und ja, habe dann noch mein Restaurantfachmann hinterher gelernt und Barkeeper-Schein noch gemacht, mich mit Wein beschäftigt, also operativ in der Breite gut aufgestellt bin.
1: Jetzt die Eröffnung der Landliebe. Was hast du hier im Hotel verändert?
2: Wir mussten zum Glück gar nicht so viel verändern auf den ersten Blick. Also die Vorbesitzer haben hier wirklich was Tolles gebaut, Tolles entstehen lassen. Den meisten Aufwand haben wir einfach ins Restaurant die Küche betrieben. Wir haben ja aus einem Hotel Garni oder zuletzt einem Hotel, was als Ferienapartment-Gebäude genutzt wurde. Also ja ohne Full-Service, ohne direkten Ansprechpartner durchgehend, sondern ja, Vermietung und Reinigung haben wir ins Vollhotel gemacht. Und da haben wir den größten Aufwand ins Restaurant in die Küche gestellt. Also vollaufwertige Küche da, mussten Lüftungsanlage, etc. alles einbauen, was man einfach muss. Und da ist eigentlich der meiste Aufwand. In den Zimmern hat man so einen Refresh gemacht, man hat ein bisschen Hotelatmosphäre reingebracht, nochmal ein neues Kissen geholt, so ein Seitenschläferkissen, sehr, sehr hochwertig. Labiosthetik, Kosmetikartikel, also wir haben ja 8 Jahre lang viele Beziehungen bei Obstalsboom aufgebaut. Und da kennt man viele Menschen auch dadurch oder durch die Zeit davor, sodass man einfach die guten Dinge auch hier implementiert hat.
1: Wie viele Gäste haben denn jetzt eigentlich Platz hier bei dir? Wie viele Zimmer hast du? Wie viele Gäste kannst du unterbringen?
2: Wir haben 12 Zimmer, davon 8 familienfreundliche und eine Urlaubsresidenz zusätzlich noch. Die Urlaubsresidenz ist vorne angebaut, hat 3 Schlafzimmer, großen Wohn-Essbereich, eigene Sauna. Dort können theoretisch bis zu 6 Personen schlafen. Und hier im Haus selber durch die 12 Zimmer können noch mal so knapp mit Kindern und voll ausgelastet mit Babybetten sind wir auch bei 40. Also wenn das Haus richtig, richtig voll ist, alles belegt ist, können hier nicht ganz 50 Personen wohnen.
1: Und ein Restaurant, das die Gäste nutzen können, aber auch die keine Hotelgäste sind, dürfen auch gerne vorbeikommen.
2: Ja, das Restaurant wird sehr dankend angenommen. Also es kann jeder online einfach einen Tisch reservieren. Wir reservieren nur so knapp 6 Wochen vorher Tische. Einfach auch, um allen die gleiche Chance aus dem Urlaubsgast, der vielleicht heute noch nicht weiß, dass er im Oktober Urlaub machen möchte oder über Weihnachten oder Silvester, dass er einfach eine Chance hat auf einen Tisch in dem Hotel, in dem er schläft. Das ist uns dann schon wichtig, auch in der Kommunikation mit dem Gast. Wir haben 30 Sitzplätze, die wir zur Not ja auch doppelt belegen können mit Timeslots, sodass wir irgendwie auf 50, 60 Plätze am Ende des Abends kommen. Das müssen wir natürlich alles auch erstmal schaffen, aber es wird angenommen und es ist für alle morgens wie abends buchbar.
1: Schaffen ist natürlich ein Thema. Wie viele Mitarbeiter hast du denn hier?
2: Aktuell sind wir 4 Vollzeitmitarbeiter, haben aber auch 4 Aushilfen schon. Jetzt kommen 2 weitere Vollzeitmitarbeiter. Wir suchen händeringend noch 2 Köche, eine Restaurantleitung, die dann abends einfach hauptsächlich hier ist, neben mir, der jeden Abend vor Ort sein möchte und sein wird. Aber noch jemand einfach Zweites, der vielleicht auch mal in ruhigen Tagen irgendwie was abfedern kann. Urlaubssituation, Freitage, man hat ja auch mal privat was vor und kann vielleicht nicht abends im Laden stehen. Und dann einfach eine verlässliche Person im Service und 5, 2 Köche einfach gerne noch haben wollen. Einen, der sich fest ums Frühstück kümmert und irgendwie 5 Tage die Woche das Frühstück abdeckt. Und eine Person, die abends mit den beiden, mit Philipp und Kai, die einen sensationellen Job aktuell machen, ja einfach die unterstützt, um die hohe Qualität, die wir aktuell auf den Teller bringen, auch langfristig gewährleisten zu können. 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

0: Seit einmal fährt Patrick Lüders at Hotel Landliebe und Alkersheim.
1: Einige Mitarbeiter, die kennst du schon lange, weil du hast schon mit denen im Obstersbaum-Hotel gearbeitet. Die hast du sozusagen mitgenommen?
2: Ja, mitgenommen. Tatsächlich kenne ich alle, bis auf den Philipp, der ist neu auf die Insel gezogen. Und den kenne ich aber auch schon ein Jahr, weil er vor einem Jahr, das hatten wir das erste Mal Kontakt miteinander. Kenne ich alle. Alle sehr, sehr gut. Vom Kai, mit dem ich seit 6 Jahren im Obstersbaum gearbeitet habe, gastronomischer Leiter zuletzt war, aber Küchendirektor über 6 Jahre. Bis hin zu Marieke, die ihre Ausbildung bei uns im Obstersbaum gemacht hat, dann auch mal kurz weg war, wieder zurückgekommen ist und zuletzt Empfangsleiter und Guest Relation Managerin war. Viele weitere, wie gesagt, die wir kennen. Und ja, das hat sich aber ergeben. Ich hatte nie die Idee, das so groß hier zu machen. Ich wollte eigentlich ein Hotel mit Frühstück und irgendwie auch ein nettes Hotel, morgens mit den Gästen im Plausch kommen, gutes, hochwertiges Frühstück, Kaffee serviert, einfach Spaß haben. Aber wir haben dann einfach sehr, sehr schnell entschieden, also mit, hey, lass uns doch ein Restaurant machen. Und ich sage, ach, viel Arbeit und wir brauchen Köche. Das ist einfach viel mehr als das, was ich mir vorgestellt habe. Nach irgendwie vielen, vielen Stunden am Südstrand dachte ich ein bisschen ruhiger hier in Alkersum, täte auch mal ganz gut am Anfang. Aber die gastronomische Herausforderung der letzten Monate hat mich dann immer mehr dazu bewogen, doch über ein Restaurant nachzudenken. Ich glaube, wir haben im Winter 7 Restaurants verloren auf Föhr. Und jeder, der vom Hoteltourismus leben möchte, leben muss, leben will, muss auch daran denken. Und wir müssen unseren Gästen was bieten. Ich sage, okay, ich denke über nach. Und in dem Kontext hat Kai mir gesagt, dass er das Unternehmen auch verlässt. Und dann habe ich gesagt, hey, und ja, jetzt ist es so. Jetzt haben wir ein vollwertiges Restaurant. Wir bieten 5 Tage die Woche tolle Küche an, hochwertige Küche. Von Casual Fine Dining bis hin zu Landliebe, Semmelknödel ist alles dabei.
1: In deiner alten Weckungsstätte warst du ja sehr dafür bekannt, dass du gerne neue Events kreiert hast, viel Unterhaltung. Steht denn hier irgendwas an? Hast du da schon irgendwelche Ideen, die du umsetzen möchtest?
2: Ideen hapert es ja nicht. Die hat man zu Genüge. In diesem Jahr, ich glaube, noch nicht so viel machen werden, weil wir uns einfach auf den Hotelkomplex, auf das Restaurant konzentrieren wollen und werden. Wie gesagt, uns auch die letzten Mitarbeiter fehlen, um auch einfach sowas umsetzen zu können. Aber Ideen sind großzeitig da. Wir haben ja auch eine Kooperation mit dem Weingut Wahlen, das heißt, das Weingut und wir arbeiten sehr eng zusammen. Wir haben dort die eine oder andere Veranstaltung für dieses Jahr geplant, weil dort auch Mitarbeiter sind, auf die wir dann gemeinsam zurückgreifen können, die das organisieren können. Und wir hier die Kontakte, die Ideen haben, mein Handy gefüllt ist mit Kontakten, wo wir anrufen können, werden wir bestimmt das eine oder andere machen. Ostern gab es das erste Daydrinking, was wir gemeinsam haben entstehen lassen in der Organisation. Pfingsten, das Weingut macht etwas und wir unterstützen aus der Entfernung ein bisschen in der Organisation. Und da wird das eine oder andere sicherlich kommen. Wie viel in diesem Jahr, wissen wir noch nicht. Aber an Ideen scheitert es nicht. Und ich glaube auch da, also müssen wir unseren Gästen auf der Insel einfach was bieten. Und dafür stehe ich seit 8 Jahren hier auf der Insel, dass wir nicht immer nur an uns und unsere Gäste hier denken müssen, sondern an das große Ganze der Insel, an die Föhrer, dass wir einfach tolle Veranstaltungsformate benötigen.
1: Die ersten Wochen sind um. Wo ist denn jetzt hier bei deiner Arbeit der größte Unterschied zum Obstersbaum Hotel, hier zum kleineren Hotel?
2: Man könnte sagen, der Fahrtweg, ich brauche ein bisschen länger zur Arbeit als vorher. Die Größe ist natürlich der eine Unterschied. Und damals 4 Stockwerke plus Keller. Hier haben wir 2 Stockwerke und einen ganz kleinen Keller. Ein riesengroßes Grundstück. Aber wenn man ganz ehrlich ist, der größte Unterschied der, dass wir wieder noch mehr was mit Menschen machen dürfen. Mein Alltag im Obstersbaum war davon geprägt, viel Büro, E-Mails abzuarbeiten, Themen abzuarbeiten, ein Großteil Themen an Personalthemen mit knapp 150, in der Spitze bis zu 180 Mitarbeitern. Gibt es Unmengen an Personalthemen von ganz

0: Preis rechtfertigen müssen, irgendwie, den wir dran schreiben müssen, weil wir so viel Service bieten und Service bieten wollen. Und das dem Gast zu verkaufen, zu sagen, hey, es kostet 1 Euro mehr, weil es aber auch das Gesamtpaket ist. Wir holen euch vom Hafen ab, wir bringen euch wieder hin. Wenn ihr irgendwie zwischendurch mal weg wollt, fahren wir euch da auch noch hin. Und wenn ihr einen Strandkorb braucht, kümmern wir uns darum. Bis hin zur Weinführung im Weingut Barlem, wo ich gestern Abend das angerufen habe und gedacht, Mensch, Jens, könntest du morgen einmal kurz, ich habe hier 6 Gäste, die wird unbedingt, bist du da? Ja, komm, ich mach das schnell. Also wirklich diesen Service-Gedanken, den zu leben und den aber auch umzusetzen, der muss halt aber auch bezahlt werden. Und das ist bei 12 Zimmern naturgemäß etwas schwieriger.
1: Gibt es irgendetwas, wo du jetzt schon sagen kannst, ah, das habe ich doch ein bisschen unterschätzt, das ist doch anders, als ich vielleicht gedacht habe?
0: Nee, tatsächlich nicht. Ich glaube, dass man die letzten 8 Jahre oder auch Kreier als verantwortlicher Direktor. Ich habe immer schon so gearbeitet, wenn es meins wäre. Darauf geachtet, dass die Wirtschaftlichkeit stimmt, dass der Gast zufrieden ist, dass eine hohe Qualität geleistet wird. Dass wir trotzdem das Work-Life-Balance ist ja ein neumodernes Wort, was ja schon wieder so ein bisschen ausschleicht, aber dass wir trotzdem das irgendwie gut hinkriegen. Die haben wir noch nicht geschafft, würde ich behaupten, die Work-Life-Balance in den ersten 4 Wochen. Da arbeiten wir dran, da brauchen wir die letzten Kollegen, um dann das auch gut hinzubekommen. Und dann können wir uns, glaube ich, hier vollumfänglich entfalten.
1: Dann wünsche ich dir viel Erfolg mit der Landliebe.

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4: Es ist ein bisschen sperrig, wenn wir von diesen alten Dokumenten reden. Aber ich merke, wenn ich mit Leuten ins Gespräch komme oder auch unsere Mitarbeiter, sind die Menschen total begeistert und merken, wir haben ja hier eine ganz besondere Geschichte hier. Und so ein bisschen ist das mein Wunsch mit diesem Projekt, dass wir hier so einen Samen ausstreuen. Ich hoffe, der geht auch auf.
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2: Infotainment in Gastwirtschaften, friesisches Buffet und friesische Historie in mundgerechten Häppchen sozusagen. Das ist das, was wir dieses Jahr haben. 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

0: 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Ich sat Dilling und Nordfriesk Institut bei Christoph Schmidt. Dr. Christoph G. irgendwas Schmidt. ja, ich freue mich auch mit dir, dass ich Dilling her bin. Vielleicht kannst du dir gar nicht vorstellen, was du bekommst, du?
1: Ja, also das G steht übrigens für Gotthard.
0: Gotthard.
1: Ein alter Familienname von uns.
0: Verrückt.
1: Und ich bin aufgewachsen in Braunschweig, also südliches Niedersachsen, da wo das Land gerade noch flach ist, bevor dann, man sieht schon die Berge am Horizont. Wenn ich auf der Schaukel im Garten saß, hoch genug war, dann konnte ich den Harz erblicken. Aber meine Mutter war Ostfriesin, aus der Gegend von Emden, beziehungsweise mit viel älteren Wurzeln im Greetsiel. Das kennt man vielleicht so als Tourist ein bisschen, heute beliebter Tourismushafen. Insofern war das Friesische bei uns als Kultur, als Identität immer präsent. Mein Vater war Schlesier, da kam wieder ganz was anderes noch hinein, aber dieses beides hat sich immer irgendwie so überlagert. Beides gehörte dazu. Wir sind schlesische und wir sind eine friesische, ostfriesische Familie.
0: Ja.
1: Also obwohl wir nur in Braunschweig waren, wo das eigentlich beides gar nicht hingehört. Aber das ist so die Zeit, typische Nachkriegszeit.
0: Ja.
1: Verwirrung.
0: Ja, genau. So Manning schlieks manchen Watto bekam und dann würfelt haben das alles so tuch ein. Und hat denn Mom nur irgendwann mal frasch, ostfrasch to down hätte mal die Sprecke anhaben, oder?
1: Mit der Sprache eigentlich nicht. Ich habe dummerweise, solange meine Oma noch gelebt hat, sie nie gefragt, ob sie Plattdeutsch kann. Ich habe mich mit ihr immer auf Hochdeutsch unterhalten.
0: Mhm.
1: Ich nehme eigentlich an, sie konnte es. Und auf jeden Fall hatten wir Verwandtschaft, die es kann. Ich war, das ist jetzt gut 20 Jahre her, mit meiner Mutter zusammen auf der Beerdigung meiner letzten Großtante dort. Und da kamen dann Cousins, Cousinen meiner Mutter, die ich überhaupt nicht kannte, aber die sprachen natürlich selbstverständlich ostfriesisches Platt. Und bei meiner Mutter selber kam in ihren letzten Lebensmonaten plötzlich mal so ein kurzer plattdeutscher Halbsatz raus. Also kein komplettes Wort, aber dann verwendete sie plötzlich sowas wie Dönches oder solche Sachen. Das habe ich noch nie von ihr gehört gehabt. Aber da ist irgendwas Tiefes drin gewesen aus ihrer Kindheit, wie das ja oft bei älteren Leuten ist. Am Schluss zeigt es sich wieder.
0: Ja, kam dann neues mit.
1: Also da.
0: Ja, genau.
1: Das war jetzt nicht prägend, die plattdeutsche Sprache. Es ist eher so die ostfriesische Geschichte dahinter, diese Verwurzelung dort. Aber es gehörte schon mit rein.
0: Ja. Ja, in Braunschweig also.
1: Genau.
0: Aber nee, von Hannover ist das ja. Also der.
1: Ja, da also reagieren die Braunschweiger immer etwas eifersüchtig darauf, auf diese Zuordnung. Braunschweig ist die große Schwester von Hannover, die alte Residenz. Und Hannover ist ja so die Neureichen.
0: Aha.
1: Ich gebe zu, Braunschweig ist die vergessene Großstadt, die sagen so, alle, die von Hannover nach Berlin fahren, fahren da irgendwie dran vorbei und fahren nicht runter von der Autobahn. Ich mag die Stadt tatsächlich ganz gern. Die ist einfach auch landschaftlich zwischen der Heidelandschaft, wie man sie ja hier auf der Geest auch findet. Das sieht fast genauso aus, wenn man dort die südliche Lüneburger Heide fährt. Und dann eben das Mittelgebirge, was ich durchaus auch mag. Also ich bin immer so ein sowohl als auch in meinem Leben gewesen.
0: Ja.
1: Ich fühle mich sauwohl in diesen flachen Marschgebieten. Also kann ich ja gleich mal ein bisschen ausholen. Ich habe ja einige Jahre in Schleswig gearbeitet, in Schloss Gottorf, in den Landesmuseen.
0: Mhm.
1: Und abends hatte ich immer die Wahl, an welches Meer fahre ich jetzt, wenn ich noch baden will im Sommer. Und dann einmal kurz nachgesehen, ist die Nordsee denn da? Okay, dann fahre ich dahin. Und wenn ich dann allmählich von der Geest runterkam, die letzten Hügel hinter mir verschwanden und man kam in dieses absolut flache Marschlandschaft, wo man nur noch hier und da einen Binnendeich sieht, mir ging immer so das Herz auf. Und bis man dann am Wattenmeer stand, dachte ich, ja, also man sollte ja manchmal vorsichtig sein mit Dingen, die man so ans Universum schickt. Aber da habe ich gedacht, ach, wenn hier in Nordfriesland mal eine Stelle frei ist, die willst du haben.
0: Witzig.
1: Da kannte ich aber das Nordfriesinstitut noch nicht.
0: Aber vielleicht leitet auch so Leid eine Gene oder so, weißt du?
1: Das glaube ich schon. Also das war dann auch, als ich dann hier angefangen habe, ich war zwischendurch nur mal 2 Jahre weg, weil es in Gotthorf nicht weiterging für mich. Erstens habe ich mich total gefreut, dass ich hier was gekriegt habe. Und zweitens habe ich dann meiner Mutter auch so unsere Zeitschrift Nordfriesland immer mal mitgebracht. Die war da schon krank, hat sozusagen Hannover nicht mehr verlassen, wo sie zum Schluss wohnte. Aber die hat sich jedes Mal gesagt, ah, oh, danke, das interessiert mich, das will ich haben. Also weil es für sie auch dieses Friesische angesprochen hat. Also das fand ich ganz rührend. Sie hat da, ist da so richtig mitgegangen. Also das, da ist auch was genetisch drin. Und es geht mir auch so, wenn ich nach Ostfriesland fahre, was ich ja zum Glück dienstlich ab und zu darf. Ich fühle mich da zu Hause.
0: Ja.
1: Also da denke ich, ich habe ein Jahr dort mal gelebt, aber nie länger. Und trotzdem merke ich, dass es irgendwas ist da tief drin. Ohne dass ich es auf den Punkt bringen kann, aber da ist was.
0: Ja, eine Feld haben sie irgendwie, ne? Ja.
1: Ja, genau.
0: Das ist ja witzig.

0: Und was der Ogel in Braunschweig zu Schörlim?
1: Ja.
0: Oder
1: genau.
0: De, was der wen bitte auch teilen wir hast?
1: Genau.
0: Abitur gemacht.
1: Genau, mit 19 bin ich dann zum Zivildienst weggegangen, aber ansonsten ganz normal dort. Stadtrand, so eine typische 60er-Jahre-Siedlung, wie man sich das hier so ist. Oh, Stadtteilschule. War eine schöne Zeit. Also ich habe mich in Braunschweig schon wohl gefühlt.
0: Ja.
1: Und da habe ich auch mein Interesse für Geschichte entdeckt.
0: In Braunschweig?
1: Also ich muss ein merkwürdiger Schüler in der Grundschule gewesen sein.
0: Was hast du denn in Braunschweig?
1: Ich habe meine Lehrerin immer korrigiert, wenn es um Heimatkunde ging.
0: Voll der Nerd.
1: Ich war ein großer Fan von Heinrich dem Löwen. Das war das Idol meiner Kindheit. Dieser große Herzog, der so quasi wie ein König aufgetreten ist im 12. Jahrhundert. Und da habe ich alles drüber verschlungen. Ich bin auch mit 10, 11 Jahren zu wissenschaftlichen Vorträgen gegangen, von denen ich wahrscheinlich nicht mal die Hälfte verstanden habe, aber es hat mich interessiert.
0: Mhm.
1: Ich glaube, ich war schon ein spezielles Kind.
0: Das hört sich so an.
1: Und ich greife ein kleines bisschen vor, aber ich weiß ja, was du noch fragen willst.
0: Ja, das sind wir dann.
1: Als dann in der 11. Klasse Gymnasium Betriebspraktikum anstand, 2 Wochen, 3 Wochen in einem Betrieb mitarbeiten, habe ich einfach mal draufgeschrieben auf diesen Zettel, den man da ausfüllt, Denkmalpflege, wenn es geht, Archäologie. Das war einfach so aus dem Moment heraus. Und das fand ein Lehrer von mir so spannend. Der hat sich reingehängt und hat mir tatsächlich einen Praktikumsplatz beim Braunschweiger Landesamt für Archäologie oder Archäologie und Denkmalpflege vermittelt. Ich war der erste Praktikant dort. Das war so der Türöffner. Dann habe ich 3 Wochen auf einer Innenstadtgrabung habe Skelette aus dem Mittelalter freigelegt.
0: Wer in Braunschweig?
1: In Braunschweig. Naja, Braunschweig war kriegszerstört, das waren so die letzten Kriegslücken, die da waren. Und dann an einer der alten Altstadtkirchen, da war der Friedhof daneben, da sollte das Landgericht wieder erstehen, was zerbombt worden war. Und darunter lagen halt einfach mittelalterliche Keller und ein Friedhof mit Leuten aus dem 30-jährigen Krieg aus der Zeit. Und meine Praktikumsmappe mit den entsprechenden Fotos, die kursierte dann durch die ganze Klasse, weil alle mal diese Schädel sehen wollten und so. Das war schon ein Erlebnis. Das hat mir die Tür geöffnet, innerlich auch.
0: Ja, das liebe ich.
1: Dann hörte ein entfernter Bekannter meines Vaters irgendwie, mein Vater war ehrenamtlich so in der Kirchenmusik aktiv als Posaunenchorleiter und sowas, und der hatte ein großes Netzwerk. Und irgendeinem hat er mal fallen gelassen, ja, mein Sohn interessiert sich also für alte Dinge. Und dieser Bekannte wiederum kannte einen Archäologen, der in der Pfalz, also am Speyer, tätig war. Und hat er mal den Kontakt hergestellt, weil er wusste, die suchen immer mal so Studenten für Sommergrabungen. Und da habe ich mich als Schüler mal gemeldet und habe dann so als Oberstufenschüler mal 5 Wochen auf einer Ausgrabung in der Pfalz verbracht. Das war großartig. Zeltlager auf der archäologischen Fläche und noch Geld verdienen. Also ich war hinterher Krösus. Dann 5 Wochen durchgearbeitet hat, damit war das nächste Jahr Ausgehen gesichert.
0: Also, super.
1: Insofern, da habe ich mir quasi selber so ein bisschen die Weichen schon gestellt.
0: Also, hast du hier oben Orbe, was ein Argen baut, ey?
1: Nee, aber.
0: Kannst du ausliefern, das kann jeder, aber.
1: Genau, aber halt mit Schaufel und Kelle da und mit Zeichenbrett Dinge dokumentieren und Scherben einsammeln und sowas. Also,
0: ja.
1: War schon gut, es war einfach auch eine schöne Atmosphäre da. Ich war zwar so ziemlich der Jüngste, die anderen waren alles Studierende, die da waren, aber auf jeden Fall gehörte so dazu. Die haben alle da gezeltet, haben da ihren Sommer verbracht und hat abends Lagerfeuer gemacht und so weiter. Also
0: ja, cool.
1: Hat schon Spaß gemacht.
0: Freunde von mir haben auch Archäologie studiert. Da waren unten in Portugal, in Hevedeia irgendwas, Gräben.
1: Mhm.
0: Da seht ihr das auch. Das war so ein Zusammenhalt irgendwie, ne? Dann,
1: ja.
0: Mit der Turbuppe Hele Day, super Heat and Stoff, alle Wegens. Da sehen die Rüdiger Sön, wo es alle Wegens, Küsse Goy Elftün.
1: Genau.
0: Und dann, und da wusst ganz, ja, da haben wir auch so ein Loger gemacht, und haben wir so Boget, ich liebe auch so ein Finca oder so. Und der jäfelt auch irgendwie Borse und so.
1: Mhm.
0: Cocktails trinken.
1: Genau, nee, das ist so das Typische. In Semesterferien, man muss ja Ausgaben machen, man muss Praxiserfahrung sammeln.
0: Ja.
1: Wobei ich die, glaube ich, schon bei Studienbeginn mehr als übererfüllt hatte durch diese Jobs. aber auch da hat man natürlich dann solche Sachen.

0: vielleicht abenteuerlichste Grabung, die ich gemacht habe. Die schönste war noch eine andere, kann ich auch gleich nochmal erzählen. Aber die abenteuerlichste war eine Bergwerksgrabung in Österreich. Keltischer Salzbergbau, also 2500 Jahre alt. Mhm. Der von modernen Bergbau, der auch schon ein paar hundert Jahre alt ist, teilweise geschnitten wurde. Gingen die Stollen sozusagen durch die großen Abbaukammern durch, wo die Kelten vor 2500 Jahren ihr Salz geholt haben. Und wir haben eben diese Abbaukammern, die zugeschwemmt waren, voll mit Ton und Schutt und sowas, die haben wir wieder freigelegt und du bist da wirklich unter Tage eingefahren, was einfahren heißt laufen in dem Fall.
1: Ja, also war, nicht einmal so Riesenkörper stillkehren, sondern.
0: Das war rund um Salzburg, also bergiges Land, wir gingen nach oben beim Reingehen. Das war ein Hügel, aber dann ging der Stollen, den wir gelaufen sind, aufwärts. Mhm. Was ja auch der Vorteil ist, wenn man mit Loren, das haben wir tatsächlich mit Loren gemacht, das Material dann raustransportieren muss, dann rollen die leichter, als wenn man sie bergauf irgendwie bewegen muss. Aber das war schon richtig Bergwerk, wie man sich's vorstellt. Also du hast eine Stirnlampe auf, du hast entsprechende Arbeitskleidung und gehst dort rein und wenn du dann das Licht ausschaltest, ist es ein schwarzes Nichts. Du siehst nichts, du hörst nichts.
1: Das hier ist am Ende das leicht schon, gruselig.
0: Ne? Das war schon leicht gruselig. Man darf nicht klaustrophobisch sein. Nee. Ich erinnere mich an eine Stelle, wo der Schacht, der Stollen, durch den wir dann den ganzen Schutt abtransportieren mussten mit der Schubkarre, so halb eingedrückt war. Also da bewegte sich nichts. Da haben wir auch Sensoren dran gehabt, dass man merkt, ob da was in Bewegung gerät. Nein, schon seit Jahrhunderten stabil. Na, da musste ich dann immer mit der Schubkarre so unter 1,20 Meter eingedrückten Stollen irgendwie durch. Das war schon richtig körperlich anstrengend.
1: Ja, ein Watte, wir haben der Ötgräben.
0: Wie gesagt, das war Salzbergbau der Kelten. Und Salz oder auch Ton konserviert wunderbar. Das heißt, du hast alles gefunden, was wir zurückgelassen haben. Normalerweise finden wir organische Sachen nicht. Die verwittern, die verwesen. Mhm. Da haben wir Kleidungsteile gehabt. Also Wollgewebe, Lederschuhe, Werkzeuge, also aus Holz. Vor allem haben wir Massen von kleinen Spänen von Nadelholz gehabt, sogenannte Kienspäne, die an einer Seite angebrannt waren. Das war das Licht. Also die hatten Nadelholz, ist harzhaltig. Ja. Und dann haben wir so feine Späne draus gemacht, konnte man anzünden, konnte man im Mund halten oder irgendwo anstecken und dann hat man wie eine Stirnlampe damit sich geleuchtet. Massen, die haben wir wirklich also säckeweise weggetan, muss man sagen. Das kann man sich nicht vorstellen, weil das hat ja nur 2.500, 3.000 Jahre gelegen, aber wir konnten damit nichts mehr anfangen. Die Werkzeuge waren sehr, sehr spannend. Also mit was für Werkzeugen haben die da gearbeitet, was für Werkzeugstile etc., Bretterkonstruktionen. Ich war auch Zeichenhiwi für das Projekt. Ich habe diese ganzen Sachen zeichnerisch dokumentiert.
1: Verrückt, spannend irgendwie. Ja, ja. Und kuste besonders Gerd Mahle oder so? Oder?
0: Ich kann schon zeichnen. Also ich habe einen Kunstleistungskurs gehabt in der Oberstufe. Also das kriege ich schon hin. Heute muss man das alles, macht man das alles digital. Also weswegen ich dann auf manchen Grabungen neuerer Zeit gar nicht mehr so viel Spaß dabei hatte, weil dieses Zeichnen habe ich eigentlich sehr gemocht. Und wenn man dann nur noch mit dem Lasertachymeter misst und das alles automatisch im Computer kommt, ja klar, es macht es schneller, es macht es einfacher, aber irgendwie es geht auch was verloren.
1: Ja.
0: Vor allem dieses, und das ist jetzt nicht nur subjektiv, ich finde, da geht was in, da gehen so Feinheiten verloren. Also wenn ich eine Zeichnung mache, kann ich auch mal eine Linie stricheln und sage, ich bin ja unsicher, wo das genau langläuft, was ich hier sehe. Hm. Oder kann man einen kleinen Vermerk machen. Der Computer kennt nur an oder aus. Also entweder da ist eine Linie oder da ist keine Linie. Da kann ich nicht dem Laservermessungsgerät sagen, so hier mal bitte ein Fragezeichen dazu. Sondern da muss man entscheiden und dann kriegt man einen vermeintlich eindeutigen Plan, der aber viel eindeutiger ist als das, was man gesehen hat.
1: Ja, stimmt eigentlich. Ja. Also Kunstleistungskurs und Archäologie studiert.
0: Ja,
1: genau. Studiert haben endlich so einer, das war nun der EFTA Nien Orbefeld.
0: Ja, also sagen wir so, diese Gedanken hatte ich natürlich auch und es war auch später manchmal nicht leicht. Ich habe auch mal von Hartz IV gelebt. Es waren keine schönen Zeiten. Und dann stellt man sich natürlich die Frage, was habe ich, war das jetzt alles umsonst? Wofür habe ich hier studiert und so weiter? Ich würde jedem raten, mach das, wofür dein inneres Feuer brennt. Also sonst kommt man über solche Durststrecken nicht drüber. Und ich habe dafür gebrannt. Und ein bisschen brenne ich auch heute noch dafür, obwohl ich hier ganz andere Dinge tue. Aber das braucht man. Also wenn man irgendwas macht, nur weil es sich womöglich wirtschaftlich rechnet, aber man hat eigentlich nicht diesen inneren Drang, das zu tun. Also entweder man führt ein langweiliges Leben, bestenfalls. Schlimmstenfalls kommt man über solche Strecken nicht drüber und bricht zusammen. Also das war schon wichtig.
1: Ja, das liebe ich
0: wohl. Und natürlich Familie mit

0: mitnehmen ist nicht ganz leicht. Das ist erstmal tatsächlich ein Wanderzirkus. Also wenn man von einer Grabung zur nächsten geht, dann kommen wieder Sachen mit Befristungsgesetz, nicht 2 Jahre länger als 2 Jahre als beim selben Arbeitgeber und sowas. Ja. Da bin ich schon ganz froh, dass ich da raus bin. Aber ich bin auch ziemlich froh, dass meine Frau mitgegangen ist. Also wir sind auch ein paar Jahre zwischen Weimar und Schleswig gependelt, weil ich in Schleswig nur einen Zeitvertrag hatte und so. Also das zweite Kind kam, aber gesagt, okay, jetzt müssen wir an einem Ort sein, es geht nicht mehr. Und dann sind wir nach Schleswig gegangen, obwohl es dort nicht sicher war und irgendwann lief es auch aus. Dann war ich 2,5 Jahre in Niedersachsen als Museumsverbundsleiter nach einer Phase von Arbeitslosigkeit. Da war meine Frau ganz froh, weil es dichter in Thüringen war, wo sie herkam. Da konnte sie mal schneller zu ihren Eltern fahren und sowas. Aber mir ging es doch nicht sonderlich gut und ich war auch so froh, als dann diese Stelle erstmal das Angebot kam. Also diese Anzeige, die ist mir wirklich ins Auge gesprungen. Da war vielleicht auch was Magisches dabei. Die Zeitung lag aufgeschlagen da und ich dachte, was ist das denn? Kenne ich gar nicht. Also Nordfriesland kannte ich. Friesisch kannte ich. Also das friesische Sprache und so, das habe ich schon mitgekriegt. Und das fand ich auch interessant. Hab mir, als ich frisch draußen war, diese CD von Kalünen gekauft und sowas alles. Also das kannte ich alles, bevor ich das Nordfriesische Institut kannte. Wir waren ein paar Mal auf Föhr zum Urlaub und dachte, das ist ja interessant, hier hört man jetzt Friesisch und so schön.
1: Ja, aber das wusstest du
0: all. Das wusste ich alles. Das wusste ich alles.
1: Wenn irgendwer Lande kam, der sagt, ich komme aus Nordfriesland. Ah, Jeva. Nein.
0: Genau, weil Jeva ist auch nach wie vor mein Lieblingsbier, aber das gehört zu einer anderen Schiene.
1: Ja, genau.
0: Nee, das kannte ich alles. Und dann ist mir, lag wie gesagt aufgeschlagen, die Zeitung bei uns auf dem Esstisch da bei Wolfsburg in der Ecke. Und ich dachte, was ist das denn? Das springt dich irgendwie an. Und ich habe 3-mal durch ihn geschaut. Nein, man muss wirklich nicht Friesisch studiert haben, um sich zu bewerben. Und meine Frau sagte, na, probieren kannst du es. Ich hörte schon raus, dass sie eigentlich nicht ganz begeistert von der Idee war. Aber als sie mich dann hier tatsächlich haben wollten, also ich habe mich so gefreut und ich habe Inken Völpel-Krohn, unser Vorsitzender hier damals am Telefon, dann gesagt, also ich will es haben, aber ich will, dass meine Frau mitzieht, kriege ich 2 Nächte Bedenkzeit. Ich sagte, ja, nehmen Sie sich die Zeit, geben Sie uns Bescheid, übermorgen hören wir uns. Und dann hat meine Frau doch schon am nächsten Tag gesagt, Christoph, ich merke, dass es dir wichtig ist. Ich gehe mit. Das hätte ich nicht gemacht.
1: Ja.
0: Das war schon klar. Ich will nicht meine Familie ein paar 100 Kilometer entfernt haben. Und ich will auch nicht, dass sie total unglücklich ist. Und ich bin so froh, dass sie gesagt hat, ich mache das.
1: Ja.

0: Jam hier noch der Podcast Hagen an Eike Snackert mit Christoph Schmidt, hier als Direktor von der Nordfriesk Institut und Brest.
1: Und dann ist die ganze Bagelage mal her, ne?
2: Genau, das passte ziemlich genau. Als wir da Richtung Wolfsburg gegangen sind, wurde gerade unser Sohn eingeschult. 2 Jahre später, als wir dann hierher gegangen sind, wurde unsere Tochter eingeschult. Also es passte jeweils mit so einem kleinen Bruch in der Kinderbiografie auch zusammen. Mhm. Und wir waren ja schon einige Jahre in Schleswig gewesen. Also es war nicht ganz neu. Wir haben da einen Freundeskreis, da konnten wir anknüpfen. Meine Frau ist Musikerin, die kannte auch die Leute von den Musikschulen und sowas. War nicht ganz einfach für sie, jetzt in Flensburg dann in die Stadtmusikschule hineinzukommen, aber es hat geklappt. Also sie war nicht so völlig blank, als sie hierher kam, sondern wir wussten schon, wo wir anfragen können.
1: Ah ja, okay.
2: Also.
1: Und sie hat dann okay, aber für Musik hat sie studiert.
2: Genau, sie ist Blockflötistin, studierte Blockflötistin. Mhm. Und ja, erst freischaffend für die Musikschule. Jetzt ist sie seit ungefähr 2 Jahren tatsächlich angestellt. Das hat aber rechtliche Hintergründe, weil die Musikschule eigentlich keine Honorarkräfte mehr anstellen dürfen. Da kriegen sie rechtliche Probleme mit Sozialversicherung, Rentenzahlungen etc., Scheinselbstständigkeit. Es gab ein Gerichtsurteil und plötzlich haben alle Panik gekriegt. Sie ist zum ersten Mal in ihrem Leben angestellt tatsächlich. Aber sie macht doch selbstständige Sachen.
1: Stadtmusikschule Flensburg, also genau. Weit als Kreismusikschule her in
2: genau.
1: Hüsum oder Nordfraschling.
2: Genau das.
1: Ja.
2: Genau, das ist dasselbe. Kommunaler Träger.
1: Ja.
2: Und ja, sie macht auch Freischaffen, sie bietet Workshops an. Natürlich konzertiert sie auch hier und da mal, hat ein Ensemble und sowas. Aber das ist erstmal die Basis, dass sie an 2,5 Tagen die Woche unterrichtet.
1: Ja. Ja, cool. Und dann sind ja hier Hane, wer Boge ja hier? Sind ja am Glück hier Hane, wer ja nur alt noch sein? Oder sind ja am
2: das
1: schafft?
2: Es war so ein bisschen hin und her. Also, wir haben da kurz überlegt, zurück nach Schleswig. Was von Freunden der sehr schön gewesen wäre. Und ich mag die Stadt auch. Ich habe mich da die Jahre sehr wohl gefühlt. Aber das war, habe ich nachgesehen, das sind 55 bis 60 Minuten Fahrzeit nach Bredstedt. Ein bisschen viel fürs tägliche Pendeln. Und dann war eben der Punkt, wo könnte meine Frau andocken. Da kam es Flensburg in den Blick. Da wäre auch Husum vielleicht noch eine Alternative gewesen. Und dann Husum und rund um Flensburg, das macht fahrzeittechnisch nicht mehr so den Riesenunterschied, wo Husum näher ist. Aber das sind jedes Mal plus minus eine halbe Stunde Fahrt, je nachdem, wo man genau wohnt.
1: Ja.
2: Und dann ist einfach das Los auf Flensburg gefallen. Und wir wohnen jetzt in Harrislee. Also das ist Vorort von Flensburg, aber das ist der Ort mit der dänischen Grenze. Flensburg selber hat gar keine. Und wir wohnen quasi fußläufig. Also man verliert manchmal den Blick für das, was vor der Haustür ist. Aber in den ersten 2, 3 Jahren bin ich öfter mal nach Feierabend aufs Fahrrad einmal nach Dänemark geraten. Inzwischen ist das nicht mehr so besonders. Ich mache das kaum noch. Wir kaufen manchmal in Dänemark ein. Also mein Lieblings-Espresso gibt's dort. Ist besser, als den es in deutschen Supermärkten gibt. Also ein bisschen Spleen habe ich da auch. Was aber ganz, ganz witzig ist, in meiner Doktorarbeit, die ich in Schleswig geschrieben habe, ging eigentlich um Archäologie in Mitteldeutschland in Thüringen. Mhm. Das Material habe ich quasi mitgebracht, aber es passte thematisch ganz gut zu einer Arbeitsgruppe, die dort in Gottorf war, zeitlich, die Epoche und ähnliches. Und ich habe, da ging es ums 3., 4., 5. Jahrhundert, ich hatte starke Verbindungen zur Ostsee, Skandinavien, Mecklenburg und so weiter nachweisen können. Also da sind Leute dorthin gekommen und haben in Thüringen das aufgebaut, was ich dort quasi ausgewertet habe. Und habe dort ein Kapitel in diese Arbeit reingepackt zu Ortsnamen. Und zwar den Ortsnamen, die auf Leben enden. Die in Mitteldeutschland.
1: Ach, das Leben oder so.
2: Genau.
1: Fällt mir jetzt voll mit
2: genau.
1: So spontan.
2: Der Nachbarort von dem Ort meiner Doktorarbeit ist Bindersleben und so. Da gibt's Massen von diesen Lebenorten. Und das ist ein Phänomen, weil es die eben in Dänemark, Südschweden und ein kleines bisschen auch hier auch gibt. Und da muss irgendein Zusammenhang bestehen. Und ich habe dann 15 Seiten über mögliche Zusammenhänge dieser Ortsnamen geschrieben. Und ja, jetzt wohnen wir in Harrislee. Das ist einer dieser Lebenorte. Also das ist vielleicht auch biografisch kein Zufall, dass es uns dann dorthin gezogen hat.
1: Ach so.
2: Hat mir jedenfalls gefallen, dass wir dort was gefunden
1: also
2: haben.
1: Also hätte endlich Harris Leben?
2: Es ist Harris Lee. Also L-E-V ist die dänische Schreibweise. Dänische Schreibweise ist L-E-V.
1: Ja.
2: Das heißt nichts anderes als das deutsche Leben. Da haben wir ja weiter nördlich, haben wir dann ja auch Harlasleu und so weiter. Also
1: ja, stimmt.
2: Das wird auf den dänischen Inseln noch viel stärker, aber ich Mir hat das doch sehr zugesagt. Ja, in einem der südlichsten Lebenorte haben wir uns jetzt niedergelassen. Gefällt mir doch gut.
1: Ja. Ach, verrückt. Ja, und dann Sanjam Herr Hane schaftet.
0: Ja, und heute der Wiedergunkt mit Christoph Schmidt, der hier jam Maren. Maren zu einer neuen Stündergunkt, der wieder mit dem Podcast Haginsen.

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3: Am Dienstag, den 19. August, gibt es um 18 Uhr den nächsten Filmabend im historischen Kinosaal des Dithmarscher Landesmuseums. Gezeigt wird der preisgekrönte Spielfilm Königin von Niendorf. Darin verbringt die 10-jährige Lea ihre Sommerferien in einem kleinen Dorf in Brandenburg und erlebt auf dem Fahrrad jede Menge Abenteuer. Als sie auf eine Jungsbande mit selbstgebautem Floß trifft, will sie unbedingt dazugehören. Ein sommerlicher Film über Freiheit, Freundschaft und Abenteuer draußen. Tickets kosten regulär 3 Euro. Kinder und Jugendliche bis 18 Jahren kommen kostenlos rein. Karten gibt's an der Museumskasse und online über eventbrite.de. Dazu werden Snacks und Getränke angeboten.
4: Am Samstag, dem 20. Juni, findet in der Dünentherme St. Peter-Ording die Veranstaltung Skandinavische Mittsommernacht statt. Unter diesem Motto erwartet die Gäste ein reichhaltiges Wellness-, Bade- und Sauna-Angebot. Der Einlass ist ab 18 Uhr. Der Eintritt beträgt 40 Euro pro Person, zuzüglich der Gästekarte. Die Tickets gibt es ausschließlich im Vorverkauf der Dünentherme-Website. Da das Ende für Mitternacht geplant ist, ist der letzte Einlass um 21 Uhr. Am Dienstag, dem 16. Juni, lädt das Bürgerhaus Heide zu der Veranstaltung Kirchen, wie politisch soll Kirche sein? Die Bischöfin Nora Steen konnte hierfür gewonnen werden und steht gern für einen Diskussionsabend rund um das Thema bereit. Der Einlass ist ab 19 Uhr, der Eintritt ist frei.

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2: Der in Gelsenkirchen geborene und nach Norden in Ostfriesland ausgewanderte freie Schriftsteller und Drehbuchautor Klaus-Peter Wolf ist ein echtes Phänomen. Er schreibt eine wöchentliche Kolumne für die Nordwestzeitung, die noch viele andere Zeitungen in der Region übernehmen, und hat jetzt gerade mit Ostfriesenerbe den 20. Jubiläumsband seiner erfolgreichen Krimi-Reihe mit Kultkommissarin Ann-Kathrin Klaassen veröffentlicht. Helke Michael verrät euch mehr.
3: Eine Meldung von Radio Nordseewelle versetzt die Stadt Norden früh am Morgen in Angst und Schrecken.
4: Eine Tote vor dem Teemuseum und eine im Krimi-Museum. Haben wir es mit einem Museumsmörder zu tun?
3: Beide Opfer sind sehr attraktive, alleinstehende über 60-Jährige und finanziell unabhängig. Viele befürchten deshalb, ein Serienmörder habe zugeschlagen. Nur Hauptkommissarin Ann-Kathrin Klaassen weiß von Anfang an, dass es hier um etwas viel Größeres geht. Denn sie kennt eins der Opfer persönlich.
4: Sie war die begehrteste Frau im gesamten BKA. Sie konnte einem den entscheidenden Vorsprung bei Ermittlungen verschaffen, weil sie nicht mit beschränktem Wissen auskommen musste, sondern den vollen Zugang zu allem hatte.
3: Miss Moneypenny lautete ihr Deckname, und sie hat am Abend vor ihrem Tod Ann-Kathrin noch einen Zettel mit einem geheimen Code in die Hand gedrückt.
4: Dies hier kann Menschen zu Königen machen und zu Sklaven. Es hat die Sprengkraft einer Atombombe. Ann-Kathrin mochte den Vergleich nicht. Mach damit, was du willst, an. Ich bin draußen.
3: Als Ann-Kathrin das ihrem Kollegen und Ehemann Frank Weller beichtet, ist der total entsetzt und warnt sie auch sofort.
4: Du bist ein wunderbares Ziel, Ann. Ist dir das überhaupt nicht klar? Eine wunderbare Zielscheibe. Dies war der Moment, in dem Ann-Kathrin begriff, dass sie bis zum Hals im Morast steckten. Mit dem Erbe, das Miss Moneypenny Ann-Kathrin hinterlassen hatte, standen sie am Wendepunkt ihres Lebens.
3: Aber das hält sie natürlich nicht davon ab, in diesem Fall weiter zu ermitteln.
2: Wie es weitergeht mit Ann-Kathrin Klaassens superspannendem und sehr skurrilen 20. Fall, erfährt man ab sofort in Ostfriesenerbe von Klaus-Peter Wolf. Sein Krimi ist bei Fischer Taschenbuch erschienen und das von ihm höchstpersönlich eingelesene Hörbuch bei Goya.

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2: Helga Stemmer. 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
3: Guten Tag, hier ist Bernd Partun vom Meldorfer Kulturbonsche. Der nächste Kulturbonsche findet statt am Dienstag, den 16. Juni um 18 Uhr im Innenhof des Dithmarscher Landesmuseums. Herzlich willkommen!

Am Samstag, den 27. Juni, wird an der Nordseeküste wieder der internationale One Sea Day gefeiert. In Büsum, Deichhausen und Friedrichskoog lädt Dithmarschen Tourismus deshalb zum Frühstück am Deich ein. Los geht es um 8.30 Uhr, direkt am Deich in Büsum, Deichhausen. Die Gäste erwartet ein Frühstück mit regionalen Spezialitäten und anschließend ein geführter Naturspaziergang durchs Wattenmeer. Dabei gibt es spannende Einblicke in das UNESCO-Weltnaturerbe und seine Tierwelt. Die Teilnahme kostet 24,50 Euro pro Person, weil die Plätze begrenzt sind, ist eine Anmeldung erforderlich. Tickets gibt es nur noch bis zum 21. Juni online unter nordseetourismus.de. Vom Montag, den 1. Juni bis Sonntag, den 6. September, lädt die Heide Stadtmarketing GmbH wieder zum Heider Marktstand auf dem Marktplatz ein. Mit rund 300 Tonnen Sand verwandelt sich die Südseite des Heider Marktplatzes erneut in einen großen Innenstadtstrand mit Beachbar, Sitzgelegenheiten und angeschlossenem Kinderspielplatz. Besucherinnen und Besucher erwartet sommerliches Strandgefühl mitten in der Innenstadt. Im Mittelpunkt steht erneut die Sportarena mit dem Stadtwerke Heider Beach Volleyball Cup. Außerdem können das Volleyballfeld sowie weitere Freizeitangebote wie Spikeball, Wikingerschach, Tischtennis oder Tischkicker kostenfrei genutzt werden. Spielgeräte können vor Ort gegen Pfand ausgeliehen werden. Ergänzt wird das Angebot durch Live-Musik, Themenabende sowie Snacks und Getränke an der Beachbar. Der Besuch des Heider Marktstandes ist erneut kostenfrei.

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1: Vabene. Das ist eine englische Abkürzung und steht für Visitor Activation to Benefit Nature and Environment. Oder, von mir jetzt mal frei ins Deutsche übersetzt, Besucher aktivieren zum Vorteil von Natur und Umwelt. Es geht dabei darum zu überlegen, wie sich Tourismus und Naturschutz in der deutsch-dänischen Grenzregion vereinen lassen. Einer der Projektpartner des Vabene-Projektes ist der Nationalpark Schleswig-Holsteinisches Wattenmeer. Sein ganz eigener Beitrag dazu sind die sogenannten Nachhaltigkeitsguides und genaueres dazu weiß Martin Rimmler aus der Nationalparkverwaltung in Tönning.
2: Unsere Nachhaltigkeitsguides sind 17 Menschen aus der Region mit ganz, ganz verschiedenen Hintergründen. Manche kommen aus Schulen, manche aus dem Personalwesen, manche sind schon Nationalpark-Wattführer und manche sind einfach so interessierte Menschen aus der Region. Und die haben sich vor etwas mehr als einem Jahr dafür beworben, an unserem Kurs teilzunehmen, der von der EU gefördert wurde, ist das Interreg-Förderprogramm. Und sie wurden ausgewählt, weil sie schon teilweise Erfahrungen oder Hintergründe im Bereich Nachhaltigkeit hatten und vor allen Dingen sehr vielfältige.
1: Diese 17 Menschen, alle aus der Förderregion, also hauptsächlich dem Kreis Nordfriesland und dem südlichen Dänemark, sind dann für ein Jahr in verschiedenen Nachhaltigkeitsthemen geschult worden. Energie, Küstenschutz, Mobilität, Konsum, Naturschutz und eben auch der Tourismus gehören da dazu. Am Ende dieser insgesamt 90-stündigen Qualifizierung stand im März die Übergabe der Abschlusszertifikate, sodass sich alle 17 Teilnehmenden nun ganz offiziell Nachhaltigkeitsguide nennen dürfen.
2: Und jetzt, wo unsere Guides fertig sind und ihre Urkunden als Nachhaltigkeitsguides bekommen haben, liegt es an Ihnen, was Sie damit machen möchten. Sie können das, was Sie dort gelernt haben, in Ihre bisherigen beruflichen Tätigkeit einbringen. Sie können das in einer Selbstständigkeit verwenden und Sie können das natürlich auch ehrenamtlich machen.
1: Ein erster gemeinsamer Einsatz der Nachhaltigkeitsguides ist übrigens Anfang Juli auf dem Hedi-Festival geplant. Abgesehen davon sind Guides eben ab jetzt bereit, auch auf Nachfrage Angebote in der Region zu schaffen. Bei Fragen dazu steht die Nationalparkverwaltung Schleswig-Holsteinisches Wattenmeer in Tönning zur Verfügung und weitere Infos findet ihr auf www.nationalpark-wattenmeer.de.

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1: Michael Connelly, der Inselkopf von L.A., erschienen bei Kampa für 23 Euro. Connelly ist ein weltberühmter amerikanischer Krimiautor, der mit dem Polizisten Harry Bosch und dem Anwalt Mikey Heller ikonische Figuren der Kriminalliteratur geschaffen hat. Jetzt gibt es nach 3 Jahrzehnten einen neuen Ermittler, Detective Stillwell, der auf eine Insel vor Los Angeles versetzt wurde. In seinem ersten Fall erfahren wir, warum Stillwell dort gelandet ist. Es bleibt auf dieser idyllischen Insel nicht lange beschaulich. Im Hafenbecken wird eine weibliche Leiche gefunden, offensichtlich erschlagen und dann beschwert. Trotzdem haben die Gezeiten sie zurückgetrieben. Die Spur führt Stillwell in einen hochelitären Yachtclub. Unglücklicherweise allerdings auch zu Ermittlungen, in die ehemalige Kollegen vom Festland und Feinde von ihm involviert sind, und plötzlich wird auch seine neue Freundin mit hineingezogen. Connelly führt wieder eine höchst gültige und sympathische Figur in die Kriminalliteratur ein. Hoffentlich gibt es bald mehr davon.

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3: Der Hauptmann von Köpenick ist ein deutsches Märchen von Karl Zuckmayer über das Bürokratieopfer Wilhelm Voigt. Der braucht eine Aufenthaltsgenehmigung, um zu arbeiten, und eine Arbeit für seine Aufenthaltsgenehmigung. Wie ihm letztlich die Hauptmannsuniform dabei helfen soll, aus dieser Zwickmühle herauszukommen, das erfahrt ihr am Mittwoch, den 17. 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Die Theateraufführung des SH-Landestheaters startet um 20 Uhr. Karten bekommt ihr auf sh-landestheater.de und an den bekannten Vorverkaufsstellen.
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5: 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Es wird vom Schleswig-Holsteinischen Landestheater am 8. 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Das Stück beginnt um 20 Uhr. Karten kosten zwischen 15 und 34 Euro und es gibt sie auf sh-landestheater.de zu kaufen.

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2: Abschalten, entschleunigen und kräftig durchatmen. Das geht am besten im Wald. Und natürlich im Kino. Zum Beispiel in der neuen Naturdoku Das Flüstern der Wälder vom französischen Wildtierfotografen und preisgekrönten Dokumentarfilmer Vincent Mounier. Darin streift er zusammen mit seinem Vater Michel und seinem Sohn Simon durch die alten, moosbedeckten Wälder der Vogesen und zeigt uns in eindrucksvollen Bildern deren atemberaubende Schönheit.
3: Er singt. Das ist wirklich ein Wald, der singt. Es gibt hier so viele alte Bäume, so viele Baumhöhlen, abblätternde Rinde. Ein sehr gastfreundlicher Wald,
4: sagt der 79-jährige Michel Mounier. Er hat dort, gut versteckt unter einer Tanne, bereits mehr als 800 Nächte im Freien verbracht, um Tiere zu beobachten.
3: Ein Uhu. Er ist wirklich nur nachts aktiv. Man sieht die Tiere nur selten. Wildtiere sind sehr scheu. Man wartet und wartet und hofft. Hallo, meine Schöne.
4: Sein schönster Moment, an den er sich heute besonders gern erinnert, ist
3: der Tag, als ich zum ersten Mal ein Auerhuhn gesehen habe. Das war gegen Ende der 60er Jahre. Stellt euch das mal vor. Dieser Vogel hat seit der letzten Eiszeit in den Vogesen gelebt. Mehr als 10.000 Jahre lang.
4: Sohn Vincent und Enkel Simon haben diese Leidenschaft von ihm geerbt und sind schon in jungen Jahren in seine Fußstapfen getreten.
5: Wann hast du deine erste Nacht draußen verbracht?
6: Allein?
5: Ja, allein.
6: Mit 12 oder 13. Genau in deinem Alter. Ab da habe ich Papa immer begleitet. Ein Leben auf der Lauer. Mit all diesen fantastischen Wildtierbegegnungen.
4: Und davon gibt's in Das Flüstern der Wälder wirklich beeindruckend viele zu sehen.
6: Ich krieg Gänsehaut.
3: Das ist die Wildnis.
6: Ja, was uns alles entgeht.
3: Man darf niemals das Staunen verlernen.
6: Stimmt.
2: Heike Michael über Vincent Mouniers neue Naturdoku Das Flüstern der Wälder. Die kommt jetzt auch zu uns ins Kino und ist ideal zum Entspannen und Runterkommen.

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3: Moin moin und herzlich willkommen zu Förde-Echo. In dieser neuen Sendung möchten wir den kleinen und großen Geschichten in unserer Region nachgehen. Wir treffen uns mit Menschen, die uns ihre Geschichte erzählen und sprechen darüber, was für sie und uns die Region Flensburger Förde ausmacht. Als Nachfolgeformat zu Flensburg aktuell machen wir dort weiter, wo wir in den bisherigen Beiträgen aufgehört haben. Ausführliche Gespräche und Berichte über das Leben hier. Es geht um Politik, um Gesellschaft, um die Stadt und unsere Vorstellungen vom Zusammenleben. Es geht um Kunst, Kultur und den öffentlichen Raum. Es geht um deine Region und deine Geschichten.

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3: Von Mai bis Oktober werden in Husum regelmäßig plattdeutsche Stadtführungen angeboten. Einmal im Monat, jeweils am Freitag, startet der Rundgang um 16.30 Uhr vor der Tourisinformation im historischen Rathaus Großstraße 27. Die Teilnahme kostet 8 Euro pro Person, eine Anmeldung ist nicht erforderlich. Die Führungen geben Einblicke in Geschichte, Kultur und Alltag der Nordseestadt. Zusätzlich können für Gruppen individuelle Termine vereinbart werden. Das Angebot reicht von Natur- und Themenführungen bis hin zur literarischen Rundgänge auf den Spuren von Theodor Storm. Im Kultur- und Bürgerhaus Mahne ist im Backensraum noch bis zum 12. Juli die Ausstellung Stille von Achim Schmacks zu sehen. Die Arbeiten des Künstlers setzen sich mit der Wahrnehmung von Ruhe in einer zunehmend lauten Welt auseinander. Für Schmacks ist Stille kein Mangel, sondern eine Quelle von Energie und innerer Konzentration. Seine Bildwelten greifen diesen Gedanken auf und übersetzen ihn in reduzierte atmosphärische Komposition. Im Zentrum der Ausstellung steht die Idee, dass Stille den Blick nach innen lenkt und dadurch neue Perspektiven auf das Alltägliche eröffnet. Achim Schmacks lebt und arbeitet in Düsseldorf und Nordfriesland. Er ist seit 1996 künstlerisch tätig. Weitere Informationen gibt es online unter kbh-mahne.de.
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2: Jeder ist seines eigenen Glückes Schmied. Dieses Sprichwort ist garantiert älter als der Glückswahn, der seit einigen Jahren auf der Welt herrscht. Und mit genau diesem rechnet Kabarettist, Moderator und Autor Florian Schröder jetzt ab in seinem neuen Buch Happy End – Warum du ohne Glück glücklicher bist. Dabei nimmt er uns mit auf die Suche nach dem Glück und er scheint für dieses Buch wirklich gelitten zu haben. Herr Schröder, erstmal vorab, sind Sie ein glücklicher Mensch oder zumindest jetzt, nachdem das Buch fertig ist, etwas glücklicher?
3: Ich bin kein glücklicher Mensch und ich will es auch nicht sein, weil ich ja das Glück, so wie wir es heute verstehen, kritisiere und glaube, dass Glück gar kein erstrebenswerter Zustand ist. Und entsprechend bin ich nach dem Buch auch nicht glücklicher, aber doch sehr erfüllt von dem, was ich alles sehen und erleben durfte, was ich aufschreiben konnte, was ich aufschreiben durfte. Es war streckenweise ein rauschhafter Zustand, dieses Schreiben. Ich liebe das ja. Und entsprechend ist es jetzt so, dass ich fast noch gar nicht glauben kann, dass es wirklich nach der langen Zeit fertig geworden ist. Und das alles erfüllt mich sehr.
2: Warum sind so viele Menschen auf der Suche nach dem Glück? Also warum boomt die Glücksratgeberindustrie? Und warum haben die Influencer so viele Follower?
3: Naja, ich glaube, zunächst mal gab es das immer. Also Menschen haben immer das Glück gesucht und daran ist ja auch alles richtig und gut. Was man heute, glaube ich, scharfstellen kann, ist etwas anderes, nämlich der Versuch oder die Unterstellung, dass nur ein absolut glückliches Leben ein richtiges und ein gutes Leben ist. Und das ist der Fehler in meinen Augen. Und das wird durch diese ganzen Glücksratgeber massiv vorangetrieben, nämlich der Eindruck, wenn du kein glücklicher Mensch bist, wenn du negativ bist, wenn du Probleme hast, wenn du Sorgen hast, dann bist du gescheitert. Dein Leben ist nur dann ein richtiges, wenn es ein glückliches Leben ist. Und das halte ich auf jeder Ebene für falsch, für menschenfeindlich und letztlich für kontraproduktiv.
2: Sie sagen auch, dass Glück und Politik für Sie zusammengehört. Wie meinen Sie das?
3: Jeder Staat hat ja das Ziel, den Menschen ein Leben zu garantieren, das in irgendeiner Form die Möglichkeit des Glücks bereithält. Und deswegen habe ich mir auch in einem Kapitel das genau angeguckt. Was heißt denn das eigentlich? Also ich habe ja Dorothee Bär begleitet als Forschungsministerin und Kevin Kühnert, zwei Leute, die sehr unterschiedlich sind. Dorothee Bär ist eine sehr glücklich agierende Ministerin, mindestens nach außen. Kevin Kühnert ist jemand, der an diesem System Politik mindestens streckt. Verzweifelt ist. Und insofern ist es heute ein hochwichtiges Thema, sich zu fragen, will die heutige Gesellschaft, die westliche, will sie noch das Glück und wie ist eigentlich das Verhältnis zur Freiheit? Und da, glaube ich, sind wir im Moment auf einem Weg, auf dem uns die Freiheit immer mehr in Vergessenheit gerät.
2: Sie schreiben, die schlimmsten Bücher, die Sie für die Recherche lesen mussten, waren Ratgeber über Glück. Was war daran so furchtbar?
3: Das Furchtbare ist, dass die letztlich fast alle austauschbar sind. Es ist überall der gleiche Quatsch, der da erzählt wird. Man sieht es schon daran, dass in all diesen Büchern immer die Rede davon ist, dass du dich selbst verwirklichen sollst. Das ist schon mal sprachlich völliger Bullshit. Was ist Selbstverwirklichung? Wenn ich mich selbst verwirklichen soll, was bin ich denn dann? Bin ich dann ein nicht verwirklichtes Selbst? Dann wäre ich ja ein mögliches Selbst. Aber ein mögliches Selbst würde ja gar nicht existieren. Also wenn ich mich selbst verwirklichen soll, dann müsste ich ja ein anderer werden. Und das ist schon mal per se absolut unsinnig. Der Begriff Selbstverwirklichung ist ein No-Word, also es erzählt uns nichts.
2: Und was steht noch in solchen Ratgebern?
3: Dann siehst du in diesen Büchern immer den gleichen Satz, nämlich du sollst hart an dir arbeiten. Durch harte Arbeit kommst du dann zu dem, was dann das wahre Selbst ist. Das heißt, das hat im Grunde sowas negativ-buddhistisches, nämlich du musst erstmal leiden, du musst erstmal hart arbeiten. Und wenn du dann irgendwann durch all die Wolken an die Sonne kommst, dann bist du ganz oben angekommen. Und die gleichen Leute, die das behaupten, sind diejenigen, die dir ständig das Gefühl geben, leider hast du immer noch nicht genug gegeben. Da ist noch mehr Potenzial. Das heißt, sie erzählen dir die ganze Zeit von einem Glück, das sie dich selbst nie erreichen lassen. Das ist das Problem der Ratgeberliteratur und das ist das Problem eines Großteils der Coaching-Szene.
2: Neben diesen Büchern haben Sie sich ja auch anderweitig auf die Suche nach dem Glück gemacht. Was haben Sie denn alles ausprobiert?
3: Ich war zum Beispiel beim Taylor Swift-Konzert, habe mich lange mit Swifties unterhalten, wollte wissen, wie sind die drauf, was sind das für Menschen. Das sind ja sozusagen die heute scheinbar bedingungslos guten, junge Frauen, die liberal sind, die eigentlich das repräsentieren, was man sich wünscht von jungen Menschen, die nicht totalitär sind. Ich war unterwegs zum Thema Liebe und habe einen Pornodreh einer transsexuellen Frau begleitet, die Amateurpornos dreht. Dann als Ausgleich dazu war ich im Kuschelkurs und habe mir angeguckt, wie man dort dann offensichtlich Nähe aufbaut. Mir persönlich viel schwer. Ich habe LSD genommen. Ich war im Berghain mit einem 80-jährigen Mann, einem 80-jährigen Influencer, großartiger Typ. Und dann eben war ich noch in Finnland.
2: Und in Finnland leben ja die glücklichsten Menschen der Welt. Was haben Sie da gemacht?
3: Dort habe ich getroffen einen Mann, der aus Deutschland dorthin ausgewandert ist. Er ist dahin gegangen, weil er dort Saunameister werden wollte. Und das ist er auch geworden. Der war mal fast Professor in Deutschland für Medienkunst. Also hat was ganz anderes gemacht. Und ich wollte gerne dem Phänomen des Auswanderns nachgehen. Und das ist jemand, der es auch wirklich geschafft hat. Und das ist etwas, was mir an diesem Buch wahnsinnig viel Spaß gemacht hat. Man ist ja als Satiriker meistens so drauf, dass man auf das guckt, was nicht funktioniert. Und es war sehr schön, in diesem Buch Menschen zu beschreiben, die tatsächlich so etwas wie Glück für sich gefunden haben. Das fand ich selbst sehr erfüllend.
2: Und was war dabei das Schlimmste? Also, wo haben Sie am meisten gelitten?
3: Ich glaube fast, ich habe am meisten gelitten beim Kuschelkurs, weil ich mich darauf nur sehr schwer einlassen konnte. Also das ist ja eigentlich was sehr Schönes. Man stellt da im Grunde eine körperliche Nähe her und da habe ich dann doch an mir festgestellt, dass ich das schwer aushalte oder schwer geben kann, wenn das Menschen sind, zu denen ich sonst keinen Bezug habe. Also bei vielen anderen Dingen war ich neugierig und wollte es gerne wissen und war auch innerlich dabei. Dort habe ich gemerkt, wie doch sehr stark mein satirisches Auge darauf geguckt hat. Und das ist nicht schlimm, aber man muss es einfach nur eingestehen. Und es hat aber dann auf der anderen Seite auch sehr viel Spaß gemacht, darüber zu schreiben.
2: Sie sind ja aktuell auch mit Ihrem satirischen Jahresrückblick auf Tour. Auf welche Themen kann man sich da freuen? Und haben Sie sich vielleicht auch schon etwas von den Life-Coaches abgeschaut, die Sie besucht haben? Wird es zum Beispiel auch ein Warmtanzen geben?
3: Nein, es wird kein Warmtanzen geben und ich habe mir auch nichts von den Coaches abgeguckt, weil ich dieses Thema schon verhandle in meinem aktuellen Programm Endlich Glücklich, das Programm zum Thema Glück. Mit dem bin ich dann im nächsten Jahr wieder unterwegs. Da kommt das alles vor. Im Jahresrückblick geht es um die Themen des Jahres. Also wir haben ja einen neuen Bundeskanzler, Friedrich Merz, der von dem, was er jetzt gleich sagen wird, oft genauso überrascht ist wie wir. Wir haben eine neue Bundestagspräsidentin, die jetzt wieder für Zucht und Ordnung sorgt und ganz viel verbieten will, obwohl sie doch so neutral sein will die ganze Zeit. Ich finde, da ist eine Menge los. Wir haben einen neuen Star bei der Linken, Heidi Reichenegg, Robert Habeck hat sich zurückgezogen. Das alles ist doch eine ganze Menge Stoff, aus dem man gut ein ganzes Programm machen kann.
2: Das war Kabarettist Florian Schröder zu seinem neuen Buch Happy End, warum du ohne Glück glücklicher bist. Vielen Dank für das Gespräch. Happy End, warum du ohne Glück glücklicher bist von Florian Schröder gibt's ab sofort im Handel.

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2: Die Person zu heiraten, in die man verliebt ist, ist für viele von uns selbstverständlich. In der jüdisch-orthodoxen Gemeinde, in der Chani Kaufmann lebt, ist das nicht so. Trotzdem hat sich die junge Frau gegen die vorherrschenden Bestimmungen durchgesetzt. Mit ihrem Debütroman »Die Hochzeit der Chani Kaufmann« begann Eve Harris, Chanis Geschichte zu erzählen. Die ist mit der Heirat aber längst nicht zu Ende. In »Die Hoffnung der Chani Kaufmann« legt das Schicksal, oder besser gesagt Hashem, dem jungvermählten Paar tonnenschwere Steine in den Weg, die sie irgendwie überwinden müssen. Oliver Heinze mit unserem Buchtipp.
3: Seit einem Jahr sind Chani und Baruch nun verheiratet. Ihre Liebe ist trotz anhaltendem Gegenwind ungebrochen. Auch wenn der Alltag langsam Einzug hält, mit kleinen liebevollen Gesten geben sie sich gegenseitig Halt.
4: Und was gibt's als Nachtisch? Apple Pie. Oder Schokobabka, neckte Baruch und hielt eine fettige Tüte hoch. Chani quiekte. Baruch Hashem, hauchte Chani, griff nach dem Päckchen und schnupperte anerkennend daran. Baruch seufzte vor Freude und küsste Chani auf den Kopf. Ihr Haar duftete nach gebratenem Hühnchen.
3: Und doch steht ihre Ehe auf dem Spiel. Denn der von allen erwartete Kindersegen bleibt einfach aus, was Chanis Schwiegermutter sehr gelegen kommt.
4: Ich wusste es. Sie sprang von der Sessellehne hoch und begann auf- und abzutigern, was ihr hämisches Grinsen jedoch nicht verbergen konnte. Habe ich's nicht gesagt. Das Mädchen war von Anfang an nicht die Richtige. Er hätte sie nie heiraten dürfen. Und das hier beweist es. Und wenn er ein großer Rabbi werden soll, dann muss er Kinder haben. So steht es in der Tora.
3: Tatsächlich kann ein Mann in Chanis Gemeinde seine Frau verstoßen, wenn sie ihm keine Kinder schenkt.
4: Eine solche Angst hatte sie noch nie gespürt. Ein unverheiratetes Mädchen war wie ein ruderloses Schiff oder ein Topf ohne Deckel. Doch eine unfruchtbare Frau war schlimm.

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2: 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Juni. 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Verantwortlich für die folgende Sendung ist Heike Volkerts aus Niblum.

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1: Kannst du sagen, das ist das, was ich schon immer wollte, ein kleines, eigenes Hotel?
2: Das kann man nicht pauschal sagen. Bisschen erstmal schön, dass du da bist hier bei uns, aber ja, das kann man nicht pauschal sagen. Ich hatte ganz früher als junger Mensch, wie ich in die Ausbildung gegangen bin, immer mal ein Restaurant haben wollen. Das hat sich dann aber auch einfach verändert. Ich war glücklich die letzten Jahre im großen Hotel am Südstrand. Und das hat sich ja einfach ergeben, nachdem ich die Entscheidung getroffen habe, nach 8 Jahren den Südstrand zu verlassen und dann geschaut habe, was passieren kann. Und dann haben wir uns für die Insel und für dieses Objekt entschieden.
1: Du hast eben schon angesprochen, Ausbildung. Erzähl doch einfach mal, wo hast du denn eigentlich mal angefangen? Was hast du denn gelernt?
2: Also ich glaube, das ist 20 Jahre her, da habe ich Koch gelernt. Ich bin gelernter Koch und dort in der Ausbildung sehr, sehr früh einen Satz mitbekommen von einem meiner Chefs. Und der war nämlich auch gelernter Koch und Restaurantfachmann und hat gesagt, Mensch, das habe ich gemacht, damit ja keiner sagen kann, es geht nicht, einfach alles zu wissen. Und das ist irgendwie hängen geblieben und so habe ich das dann auch gemacht nach der Kochausbildung, direkt in die Restaurantfachausbildung, auch in Hamburg bei Steigenberger. Und ja, habe dann noch mein Restaurantfachmann hinterher gelernt und Barkeeper-Schein noch gemacht, mich mit Wein beschäftigt, also operativ in der Breite gut aufgestellt bin.
1: Jetzt die Eröffnung der Landliebe. Was hast du hier im Hotel verändert?
2: Wir mussten zum Glück gar nicht so viel verändern auf den ersten Blick. Also die Vorbesitzer haben hier wirklich was Tolles gebaut, Tolles entstehen lassen. Den meisten Aufwand haben wir einfach ins Restaurant die Küche betrieben. Wir haben ja aus einem Hotel Garni oder zuletzt einem Hotel, was als Ferienapartment-Gebäude genutzt wurde. Also ja ohne Full-Service, ohne direkten Ansprechpartner durchgehend, sondern ja, Vermietung und Reinigung haben wir ins Vollhotel gemacht. Und da haben wir den größten Aufwand ins Restaurant in die Küche gestellt. Also vollaufwertige Küche da, mussten Lüftungsanlage, etc. alles einbauen, was man einfach muss. Und da ist eigentlich der meiste Aufwand. In den Zimmern hat man so einen Refresh gemacht, man hat ein bisschen Hotelatmosphäre reingebracht, nochmal ein neues Kissen geholt, so ein Seitenschläferkissen, sehr, sehr hochwertig. Labiosthetik, Kosmetikartikel, also wir haben ja 8 Jahre lang viele Beziehungen bei Obstsatz Boom aufgebaut. Und da kennt man viele Menschen auch dadurch oder durch die Zeit davor, sodass man einfach die guten Dinge auch hier implementiert hat.
1: Wie viele Gäste haben denn jetzt eigentlich Platz hier bei dir? Wie viele Zimmer hast du? Wie viele Gäste kannst du unterbringen?
2: Ja, wir haben 12 Zimmer, davon 8 familienfreundliche und eine Urlaubsresidenz zusätzlich noch. Die Urlaubsresidenz ist vorne angebaut, hat 3 Schlafzimmer, großen Wohn-Essbereich, eigene Sauna. Dort können theoretisch bis zu 6 Personen schlafen. Und hier im Haus selber durch die 12 Zimmer können noch mal so knapp mit Kindern und voll ausgelastet mit Babybetten sind wir auch bei 40. Also wenn das Haus richtig, richtig voll ist, alles belegt ist, können hier nicht ganz 50 Personen wohnen.
1: Und ein Restaurant, das die Gäste nutzen können, aber auch die keine Hotelgäste sind, dürfen auch gerne vorbeikommen.
2: Ja, das Restaurant wird sehr dankend angenommen. Also es kann jeder online einfach einen Tisch reservieren. Wir reservieren nur so knapp 6 Wochen vorher Tische. Einfach auch, um allen die gleiche Chance, auch dem Urlaubsgast, der vielleicht heute noch nicht weiß, dass er im Oktober Urlaub machen möchte oder über Weihnachten oder Silvester, dass er einfach eine Chance hat auf einen Tisch in dem Hotel, in dem er schläft. Das ist uns dann schon wichtig, auch in der Kommunikation mit dem Gast. Wir haben 30 Sitzplätze, die wir zur Not ja auch doppelt belegen können mit Timeslots, sodass wir irgendwie auf 50, 60 Plätze am Ende des Abends kommen. Das müssen wir natürlich alles auch erstmal schaffen, aber es wird angenommen und es ist für alle morgens wie abends buchbar.
1: Schaffen ist natürlich ein Thema. Wie viele Mitarbeiter hast du denn hier?
2: Aktuell sind wir 4 Vollzeitmitarbeiter, haben aber auch 4 Aushilfen schon. Jetzt kommen 2 weitere Vollzeitmitarbeiter. Wir suchen händeringend noch 2 Köche in der Restaurantleitung, die dann abends einfach hauptsächlich hier ist. Neben mir, der jeden Abend vor Ort sein möchte und dann wird. Aber noch jemand einfach Zweites, der vielleicht auch mal in ruhigen Tagen irgendwie was abfedern kann. Urlaubssituation, Freitage. Man hat ja auch mal privat was vor und kann vielleicht nicht abends im Laden stehen. Und dann einfach eine verlässliche Person im Service. Und wenn 2 Köche einfach gerne noch haben wollen, einen, der sich fest ums Frühstück kümmert, irgendwie 5 Tage die Woche das Frühstück abdeckt und eine Person, die abends mit den beiden, mit Philipp und Kai, die einen sensationellen Job aktuell machen, ja einfach die unterstützt, um die hohe Qualität, die wir aktuell auf den Teller bringen, auch langfristig gewährleisten zu können. 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
1: Einige Mitarbeiter, die kennst du schon lange, weil du hast schon mit denen im Obstersbaum Hotel gearbeitet. Die hast du sozusagen mitgenommen?
2: Ja, mitgenommen. Tatsächlich kenne ich alle, bis auf den Philipp, der ist neu auf die Insel gezogen und den kenne ich aber auch schon ein Jahr, weil er vor einem Jahr, das hatten wir das erste Mal Kontakt miteinander, kenne ich alle. Alle sehr, sehr gut. Von Kai, mit dem ich seit 6 Jahren im Obstersbaum gearbeitet habe, gastronomischer Leiter zuletzt war, aber Küchendirektor über 6 Jahre, bis hin zu Marieke, die ihre Ausbildung bei uns im Obstersbaum gemacht hat, dann auch mal kurz weg war, wieder zurückgekommen ist und zuletzt Empfangsleiter und Guest Relation Managerin war. Viele weitere, wie gesagt, die wir kennen und ja, das hat sich aber ergeben. Ich hatte nie die Idee, das so groß hier zu machen. Ich wollte eigentlich ein Hotel mit Frühstück und irgendwie auch ein nettes Hotel morgens mit den Gästen im Plauschbaum, gutes, hochwertiges Frühstück, Kaffee serviert, einfach Spaß haben. Aber wir haben dann einfach sehr, sehr schnell entschieden, also gesagt, hey, lass uns doch ein Restaurant machen. Ich sage, ach, viel Arbeit und wir brauchen Köche. Das ist einfach viel mehr als das, was ich mir vorgestellt habe. Nach irgendwie vielen, vielen Stunden am Südstrand dachte ich ein bisschen ruhiger hier in Alkersum, täte auch mal ganz gut am Anfang. Aber die gastronomische Herausforderung der letzten Monate hat mich dann immer mehr dazu bewogen, doch über ein Restaurant nachzudenken. Ich glaube, wir haben im Winter 7 Restaurants verloren auf Föhr. Und jeder, der vom Hoteltourismus leben möchte, leben muss, leben will, muss auch daran denken. Und wir müssen unseren Gästen was bieten. Ich sage, okay, ich denke über nach. Und in dem Kontext hat Kai mir gesagt, dass er das Unternehmen auch verlässt. Und dann hat er gesagt, hey, und jetzt ist es so. Jetzt haben wir ein vollwertiges Restaurant. Wir bieten 5 Tage die Woche tolle Küche an, hochwertige Küche. Von Casual Fine Dining bis hin zu Landliebe, Semmelknödel ist alles dabei.
1: In deiner alten Weckungsstätte warst du ja sehr dafür bekannt, dass du gerne neue Events kreiert hast, viel Unterhaltung. Steht denn hier irgendwas an? Hast du da schon irgendwelche Ideen, die du umsetzen möchtest?
2: Ideen hapert es ja nicht. Die hat man zu Genüge in diesem Jahr. Ich glaube, noch nicht so viel machen werden, weil wir uns einfach auf den Hotelkomplex, auf das Restaurant konzentrieren wollen und werden. Wie gesagt, uns auch die letzten Mitarbeiter fehlen, um auch einfach sowas umsetzen zu können. Aber Ideen sind großzeitig da. Wir haben ja auch eine Kooperation mit dem Weingut Wahlen, das heißt, das Weingut und wir arbeiten sehr eng zusammen. Wir haben dort die eine oder andere Veranstaltung für dieses Jahr geplant, weil dort auch Mitarbeiter sind, auf die wir dann gemeinsam zurückgreifen können, die das organisieren können. Und wir hier die Kontakte, die Ideen haben, mein Handy gefüllt ist mit Kontakten, wo wir anrufen können, werden wir bestimmt das eine oder andere machen. Ostern gab es das erste Daydrinking, was wir gemeinsam haben entstehen lassen in der Organisation. Pfingsten, das Weingut macht etwas und wir unterstützen aus der Entfernung ein bisschen in der Organisation. Und da wird das eine oder andere sicherlich kommen. Wie viel in diesem Jahr, wissen wir noch nicht. Aber an Ideen scheitert es nicht. Und ich glaube auch da, also müssen wir unseren Gästen auf der Insel einfach was bieten. Und dafür stehe ich seit 8 Jahren hier auf der Insel, dass wir nicht immer nur an uns und unsere Gäste hier denken müssen, sondern an das große Ganze der Insel, an die Föhrer, dass wir einfach tolle Veranstaltungsformate benötigen.
1: Die ersten Wochen sind um. Wo ist denn jetzt hier bei deiner Arbeit der größte Unterschied zum Obstersbaum Hotel, hier zum kleineren Hotel?
2: Man könnte sagen, der Fahrtweg, ich brauche ein bisschen länger zur Arbeit als vorher. Die Größe ist natürlich der eine Unterschied. Damals 4 Stockwerke plus Keller. Hier haben wir 2 Stockwerke und einen ganz kleinen Keller. Ein riesengroßes Grundstück. Aber wenn man ganz ehrlich ist, der größte Unterschied der, dass wir wieder noch mehr was mit Menschen machen dürfen. Mein Alltag im Obstersbaum war davon geprägt, viel Büro, E-Mails abzuarbeiten, Themen abzuarbeiten, ein Großteil Themen an Personalthemen mit knapp 150, in der Spitze bis zu 180 Mitarbeitern. Gibt es Unmengen an Personalthemen von ganz kleinen Themen, die erstmal gar nicht wichtig erscheinen, bis hin zu wirklich großen Themen, dass man mit Ausländerbehörden sprechen muss, um irgendwie Arbeitserlaubnisse zu erweitern, etc. Also wirklich die volle Bandbreite. Und hier ist es so, dass wir wieder wirklich für den Gast da sein dürfen, weswegen ich das gelernt habe, weswegen ich die Hotellerie so liebe und wir wollen nicht nur Service bieten, wir wollen Hospitality, wir wollen irgendwie das Gesamtpaket bieten. Das können wir hier. Ich bin viel hier, ich bin morgens da, begrüße die Gäste, ich bin abends da und kümmere mich um die Gäste. Aber genau das macht ja auch Spaß.
1: Was ist denn hier, was würdest du sagen, die größte Herausforderung?
2: Ja, auch wieder die Größe, ne? Nur 12 Zimmer, bedeutet halt auch, dass wir irgendwie auf die Wirtschaftlichkeit sehr, sehr gut achten müssen. Auch den Preis rechtfertigen müssen, irgendwie, den wir dran schreiben müssen, weil wir so viel Service bieten und Service bieten wollen. Und das dem Gast zu verkaufen, zu sagen, hey, es kostet einen Euro mehr, weil es aber auch das Gesamtpaket ist. Wir holen euch vom Hafen ab, wir bringen euch wieder hin. Wenn ihr irgendwie zwischendurch mal weg wollt, fahren wir euch da auch noch hin. Und wenn ihr einen Strandkorb braucht, kümmern wir uns darum. Bis hin zur Weinführung im Weingut Wahlem, wo ich gestern Abend das angerufen habe und gedacht, Mensch, Jens, könntest du morgen einmal kurz, ich habe hier 6 Gäste, die würden unbedingt, bist du da? Ja, komm, ich mach das schnell. Also wirklich diesen Service-Gedanken, den zu leben und den aber auch umzusetzen, der muss halt aber auch bezahlt werden. Und das ist bei 12 Zimmern naturgemäß etwas schwieriger.
1: Gibt es irgendetwas, wo du jetzt schon sagen kannst, ah, das habe ich doch ein bisschen unterschätzt, das ist doch anders, als ich vielleicht gedacht habe?
2: Nee, tatsächlich nicht. Ich glaube, dass man die letzten 8 Jahre oder auch 4 Jahre als verantwortlicher Direktor. Ich habe immer schon so gearbeitet, wenn es meins wäre, darauf geachtet, dass die Wirtschaftlichkeit stimmt, dass der Gast zufrieden ist, dass eine hohe Qualität geleistet wird, dass wir trotzdem das Work-Life-Balance ist ja ein neumodernes Wort, was ja schon wieder so ein bisschen ausschleicht, aber dass wir trotzdem das irgendwie gut hinkriegen. Die haben wir noch nicht geschafft, würde ich behaupten, die Work-Life-Balance in den ersten 4 Wochen. Da arbeiten wir dran, da brauchen wir die letzten Kollegen, um dann das auch gut hinzubekommen. Und dann können wir uns, glaube ich, hier vollumfänglich entfalten.
1: Dann wünsche ich dir viel Erfolg mit der Landliebe. 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
2: 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Wer keine Einladung hat, melde sich bitte trotzdem bei uns am 17. 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
4: Es ist ein bisschen sperrig, wenn wir von diesen alten Dokumenten reden. Aber ich merke, wenn ich mit Leuten ins Gespräch komme oder auch unsere Mitarbeiter, sind die Menschen total begeistert und merken, wir haben ja hier eine ganz besondere Geschichte hier. Und so ein bisschen ist das mein Wunsch mit diesem Projekt, dass wir hier so einen Samen ausstreuen. Ich hoffe, der geht auch auf.
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2: Infotainment in Gastwirtschaften, friesisches Buffet und friesische Historie in mundgerechten Häppchen sozusagen. Das ist dieses, das, was wir dieses Jahr haben. Ehre, Erbe, Eigensinn.
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0: 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Ich habe den Link und Nordfriesk Institut bei Christoph Schmidt. Dr. Christoph G. irgendwas Schmidt. ja, ich freue mich auch mit dir, dass ich den Link her bin. Vielleicht kannst du dir ganz vorstellen, wo warst du, wer kamst du hier?
1: Ja, also das G steht übrigens für Gotthard.
0: Gotthard.
1: Ein alter Familienname von uns.
0: Verrückt.
1: Und ich bin aufgewachsen in Braunschweig, also südliches Niedersachsen, da wo das Land gerade noch flach ist, bevor dann, man sieht schon die Berge am Horizont. Wenn ich auf der Schaukel im Garten saß, hoch genug war, dann konnte ich den Harz erblicken. Aber meine Mutter war Ostfriesin, aus der Gegend von Emden, beziehungsweise mit viel älteren Wurzeln im Greetsiel. Das kennt man vielleicht so als Tourist ein bisschen, heute beliebter Tourismushafen. Insofern war das Friesische bei uns als Kultur, als Identität immer präsent. Mein Vater war Schlesier, da kam wieder ganz was anderes noch hinein, aber dieses beides hat sich immer irgendwie so überlagert. Beides gehörte dazu. Wir sind schlesische und wir sind eine friesische, ostfriesische Familie.
0: Ja.
1: Also obwohl wir nur in Braunschweig waren, wo das eigentlich beides gar nicht hingehört. Aber das ist so die Zeit, typische Nachkriegszeit.
0: Ja.
1: Verwirrung.
0: Ja, genau. So Manning schlägt manchen eine Wattu bekamen und dann würfelt haben das alles so Tuchwein. Und hat denn Mama noch irgendwann mal frasch, ostfrasch to down hätte mal die Sprecke anhaben, oder?
1: Mit der Sprache eigentlich nicht. Ich habe dummerweise, solange meine Oma noch gelebt hat, sie nie gefragt, ob sie Plattdeutsch kann. Ich habe mich mit ihr immer auf Hochdeutsch unterhalten. Ich nehme eigentlich an, sie konnte es. Und auf jeden Fall hatten wir Verwandtschaft, die es kann. Ich war, das ist jetzt gut 20 Jahre her, mit meiner Mutter zusammen auf der Beerdigung meiner letzten Großtante dort. Und da kamen dann Cousins, Cousinen meiner Mutter, die ich überhaupt nicht kannte, aber die sprachen natürlich selbstverständlich ostfriesisches Platt. Und bei meiner Mutter selber kam in ihren letzten Lebensmonaten plötzlich mal so ein kurzer plattdeutscher Halbsatz raus. Also kein komplettes Wort, aber dann verwendete sie plötzlich sowas wie Dönches oder solche Sachen. Das habe ich noch nie von ihr gehört gehabt. Aber da ist irgendwas Tiefes drin gewesen aus ihrer Kindheit, wie das ja oft bei älteren Leuten ist. Am Schluss zeigt sich es wieder.
0: Ja, kam dann noch ein bisschen
1: also da,
0: ja, genau.
1: Es war jetzt nicht prägend, die plattdeutsche Sprache. Es ist eher so die ostfriesische Geschichte dahinter, diese Verwurzelung dort. Aber es gehörte schon mit rein.
0: Ja. Ja, in Braunschweig also.
1: Genau.
0: Aber nein, von Hannover ist das ja. Also der.
1: Ja, da also sind die Braunschweiger immer etwas eifersüchtig darauf, auf diese Zuordnung. Ja, Braunschweig ist die große Schwester von Hannover, die alte Residenz. Und Hannover ist ja so die Neureichen.
0: Aha.
1: Ich gebe zu, Braunschweig ist die vergessene Großstadt, die, sagen so, alle, die von Hannover nach Berlin fahren, fahren da irgendwie dran vorbei und fahren nicht runter von der Autobahn. Ich mag die Stadt tatsächlich ganz gern. Die ist einfach auch landschaftlich zwischen der Heidelandschaft, wie man sie ja hier auf der Geest auch findet. Das sieht fast genauso aus, wenn man dort die südliche Lüneburger Heide fährt. Und dann eben das Mittelgebirge, was ich durchaus auch mag. Also ich bin immer so ein sowohl als auch in meinem Leben gewesen.
0: Ja.
1: Ich fühle mich sauwohl in diesen flachen Marschgebieten. Also kann ich ja gleich mal ein bisschen ausholen. Ich habe ja einige Jahre in Schleswig gearbeitet, in Schloss Gottorf, in den Landesmuseen.
0: Mhm.
1: Und abends hatte ich immer die Wahl, an welches Meer fahre ich jetzt, wenn ich noch baden will im Sommer. Und dann einmal kurz nachgesehen, ist die Nordsee denn da? Okay, dann fahre ich dahin. Und wenn ich dann allmählich von der Geest runterkam, die letzten Hügel hinter mir verschwanden und man kam in dieses absolut flache Marschlandschaft, wo man nur noch hier und da einen Binnendeich sieht, mir ging immer so das Herz auf. Und bis man dann am Wattenmeer stand, dachte ich, ja, also man sollte ja manchmal vorsichtig sein mit Dingen, die man so ans Universum schickt. Aber da habe ich gedacht, ach, wenn hier in Nordfriesland mal eine Stelle frei ist, die willst du haben.
0: Witzig.
1: Da kannte ich aber das Nordfriesinstitut noch nicht.
0: Aber vielleicht leitet auch so Leid eine Gene oder so, weißt du?
1: Das glaube ich schon. Also das war dann auch, als ich dann hier angefangen habe, ich war zwischendurch nur mal 2 Jahre weg, weil es in Gotthorf nicht weiterging für mich. Erstens habe ich mich total gefreut, dass ich hier was gekriegt habe. Und zweitens habe ich dann meiner Mutter auch so unsere Zeitschrift Nordfriesland immer mal mitgebracht. Die war da schon krank, hat sozusagen Hannover nicht mehr verlassen, wo sie zum Schluss wohnte. Aber die hat sich jedes Mal gesagt, oh danke, das interessiert mich, das will ich haben. Also weil es für sie auch dieses Friesische angesprochen hat. Also das fand ich ganz rührend. Sie hat ist da so richtig mitgegangen. Also das, da ist auch was genetisch drin. Und das geht mir auch so, wenn ich nach Ostfriesland fahre, was ich ja zum Glück dienstlich ab und zu darf. Ich fühle mich da zu Hause.
0: Ja.
1: Also da denke ich, ich habe ein Jahr dort mal gelebt, aber nie länger. Und trotzdem merke ich, dass es irgendwas ist da tief drin. Ohne dass ich es auf den Punkt bringen kann, aber da ist was.
0: Ja, das fällt haben sie irgendwann. Ja,
1: genau.
0: Das ist ja witzig.

0: Und was der auch in Braunschweig zu Schöllim?
1: Ja.
0: Oder
1: genau.
0: De, was der wen bitte auch teilen wir hast?
1: Genau.
0: Abitur gemacht.
1: Genau, mit 19 bin ich dann zum Zivildienst weggegangen, aber ansonsten ganz normal dort. Stadtrand, so eine typische 60er-Jahre-Siedlung, wie man sich das jedenfalls so ist. Stadtteilschule. War eine schöne Zeit. Also ich habe mich in Braunschweig schon wohl gefühlt.
0: Ja.
1: Und da habe ich auch mein Interesse für Geschichte entdeckt.
0: In Braunschweig?
1: Also ich muss ein merkwürdiger Schüler in der Grundschule gewesen sein.
0: Was hast du denn in Braunschweig?
1: Ich habe meine Lehrerin immer korrigiert, wenn es um Heimatkunde ging.
0: Voll der Nerd.
1: Ich war ein großer Fan von Heinrich dem Löwen. Das war das Idol meiner Kindheit. Dieser große Herzog, der so quasi wie ein König aufgetreten ist im 12. Jahrhundert. Und da habe ich alles drüber verschlungen. Ich bin auch mit 10, 11 Jahren zu wissenschaftlichen Vorträgen gegangen, von denen ich wahrscheinlich nicht mal die Hälfte verstanden habe, aber es hat mich interessiert.
0: Mhm.
1: Ich glaube, ich war schon ein spezielles Kind.
0: Das hört sich so an.
1: Und ich greife ein kleines bisschen vor, aber ich weiß ja, was du noch fragen willst.
0: Ja, das sind wir dann.
1: Als dann in der 11. Klasse Gymnasium Betriebspraktikum anstand, 3 Wochen in einem Betrieb mitarbeiten, habe ich einfach mal draufgeschrieben auf diesen Zettel, den man da ausfüllt, Denkmalpflege, wenn es geht, Archäologie. Das war einfach so aus dem Moment heraus. Und das fand ein Lehrer von mir so spannend. Der hat sich reingehängt und hat mir tatsächlich einen Praktikumsplatz beim Braunschweiger Landesamt für Archäologie oder Archäologie und Denkmalpflege vermittelt. Ich war der erste Praktikant dort. Das war so der Türöffner. Dann habe ich 3 Wochen auf einer Innenstadt gegraben und habe Skelette aus dem Mittelalter freigelegt.
0: Wer in Braunschweig?
1: In Braunschweig. Ja, Braunschweig war kriegszerstört, das waren so die letzten Kriegslücken, die da waren. Und dann an einer der alten Altstadtkirchen, da war der Friedhof daneben, da sollte das Landgericht wieder erstehen, was zerbombt worden war. Und darunter lagen halt einfach mittelalterliche Keller und ein Friedhof mit Leuten aus dem 30-jährigen Krieg aus der Zeit. Und meine Praktikumsmappe mit den entsprechenden Fotos, die kursierte dann durch die ganze Klasse, weil alle mal diese Schädel sehen wollten und so. Das war schon ein Erlebnis. Das hat mir die Tür geöffnet, innerlich auch.
0: Ja, das liebe ich.
1: Dann hörte ein entfernter Bekannter meines Vaters, irgendwie, mein Vater war ehrenamtlich so in der Kirchenmusik aktiv als Posaunenchorleiter und sowas, und der hatte ein großes Netzwerk. Und irgendeinem hat er mal fallen gelassen, mein Sohn interessiert sich also für alte Dinge. Und dieser Bekannte wiederum kannte einen Archäologen, der in der Pfalz, also am Speyer, tätig war. Und hat da mal den Kontakt hergestellt, weil er wusste, die suchen immer mal so Studenten für Sommergrabungen. Und da habe ich mich als Schüler mal gemeldet und habe dann so als Oberstufenschüler mal 5 Wochen auf einer Ausgrabung in der Pfalz verbracht. Das war großartig. Zeltlager auf der archäologischen Fläche und noch Geld verdienen. Also ich war hinterher Krösus. Dann 5 Wochen durchgearbeitet hat, damit war das nächste Jahr Ausgehen gesichert.
0: Also, super.
1: Insofern, da habe ich mir quasi selber so ein bisschen die Weichen schon gestellt.
0: Also, hast du hier oben Orbe, was ein Aken baut, ey?
1: Nee, aber es war
0: Pizza
1: toll.
0: Ausliefern, das kann jeder, aber.
1: Genau, aber halt mit Schaufel und Kelle da und mit Zeichenbrett Dinge dokumentieren und Scherben einsammeln und sowas. Also,
0: ja.
1: War schon gut, es war einfach auch eine schöne Atmosphäre da. Ich war zwar so ziemlich der Jüngste, die anderen waren alles Studierende, die da waren, aber auf jeden Fall gehörte so dazu. Die haben alle da gezeltet, haben da ihren Sommer verbracht und mal abends Lagerfeuer gemacht und so weiter. Also
0: ja, cool.
1: Hat schon Spaß gemacht.
0: Freunde von mir haben auch Archäologie studiert. Da waren Olten in Portugal. In Hevedeer irgendwas, ich will der Jogen was und Gräben. Da seht ihr dort auch. Das war so ein Zusammenhalt irgendwie, ne? Dann,
1: ja.
0: Mit der Tuppe Hiele Day, super Heat and Stoff, alle Wegens. 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
1: Genau.
0: Und dann, und da wusst ganz, ja, da haben wir auch so ein Loga Ehlmaut, und hier wir so Boget, ich liebe auch so ein Finca oder so. Und der Jäfelt auch irgendeine Borse und so Cocktails trinken.
1: Genau, nee, das ist so das Typische. In Semesterferien, man muss ja Ausgrabungen machen, man muss Praxiserfahrung sammeln.
0: Ja.
1: Wobei ich die, glaube ich, schon bei Studienbeginn mehr als übererfüllt hatte durch diese Jobs. aber auch da hat man natürlich dann solche Sachen.

0: Und die vielleicht abenteuerlichste Grabung, die ich gemacht habe, die schönste war noch eine andere, kann ich auch gleich nochmal erzählen. Aber die abenteuerlichste war eine Bergwerksgrabung in Österreich. Keltischer Salzbergbau, also 2500 Jahre alt, der von modernem Bergbau, der auch schon ein paar hundert Jahre alt ist teilweise, geschnitten wurde. Gingen die Stollen sozusagen durch die großen Abbaukammern durch, wo die Kelten vor 2500 Jahren ihr Salz geholt haben. Und wir haben eben diese Abbaukammern, die zugeschwemmt waren, voll mit Ton und Schutt und sowas, die haben wir wieder freigelegt und du bist da wirklich unter Tage eingefahren, was einfahren heißt laufen in dem Fall.
1: Ja, also war, nicht einmal so Riesenkörper stillkehren. Nee,
0: das war rund um Salzburg, also bergiges Land, wir gingen nach oben beim Reingehen. Das war ein Hügel, aber dann ging der Stollen, den wir gelaufen sind, aufwärts. Mhm. Was ja auch der Vorteil ist, wenn man mit Loren, das haben wir tatsächlich mit Loren gemacht, das Material dann raustransportieren muss, dann rollen die leichter, als wenn man sie bergauf irgendwie bewegen muss. Aber das war schon ein richtig Bergwerk, wie man sich's vorstellt. Also du hast eine Stirnlampe auf, du hast entsprechende Arbeitskleidung und gehst dort rein und wenn du dann das Licht ausschaltest, ist es ein schwarzes Nichts. Du siehst nichts, du hörst nichts.
1: Das hier ist am Ende leicht gruselig.
0: Schon, das war schon leicht gruselig. Man darf nicht klaustrophobisch sein.
1: Nee.
0: Ich erinnere mich an eine Stelle, wo der Schacht, der Stollen, durch den wir dann den ganzen Schutt abtransportieren mussten mit der Schubkarre, so halb eingedrückt war. Also da bewegte sich nichts. Da haben wir auch Sensoren dran gehabt, dass man merkt, ob da was in Bewegung gerät. Nein, schon seit Jahrhunderten stabil. Da musste ich dann immer mit der Schubkarre so unter 1,20 Meter eingedrückten Stollen irgendwie durch. Das war schon richtig körperlich anstrengend.
1: Und was hier, wir haben da Ötgräben?
0: Wie gesagt, das war Salzbergbau der Kelten und Salz oder auch Ton konserviert wunderbar. Das heißt, du hast alles gefunden, was wir zurückgelassen haben. Normalerweise finden wir organische Sachen nicht. Die verwittern, die verwesen. Da haben wir Kleidungsteile gehabt, also Wollgewebe, Lederschuhe, Werkzeuge, also aus Holz. Vor allem haben wir Massen von kleinen Spänen von Nadelholz gehabt, sogenannte Kienspäne, die an einer Seite angebrannt waren. Das war das Licht. Also die hatten Nadelholz, ist harzhaltig.
1: Ja.
0: Und dann haben wir so feine Späne draus gemacht, konnte man anzünden, konnte man im Mund halten oder irgendwo anstecken und dann hat man wie eine Stirnlampe damit sich geleuchtet. Massen, die haben wir wirklich also säckeweise weggetan, muss man sagen. Das kann man sich nicht vorstellen, weil das hat ja nur 2.500-3.000 Jahre gelegen, aber wir konnten damit nichts mehr anfangen. Die Werkzeuge waren sehr, sehr spannend. Also mit was für Werkzeugen haben die da gearbeitet, was für Werkzeugstile etc., Bretterkonstruktionen. Ich war auch Zeichenhiwi für das Projekt. Ich habe diese ganzen Sachen zeichnerisch dokumentiert.
1: Verrückt, spannend irgendwie. Ja, ja. Und kannst du besonders gut malen oder so? Oder?
0: Ich kann schon zeichnen. Also ich habe einen Kunstleistungskurs gehabt in der Oberstufe. Also das kriege ich schon hin.
1: Verrückt.
0: Heute muss man das alles, macht man das alles digital. Also weswegen ich dann auf manchen Grabungen neuerer Zeit gar nicht mehr so viel Spaß dabei hatte, weil dieses Zeichnen habe ich eigentlich sehr gemocht. Und wenn man dann nur noch mit dem Lasertachymeter misst und das alles automatisch im Computer kommt, ja klar, es macht es schneller, es macht es einfacher, aber irgendwie es geht auch was verloren.
1: Ja.
0: Vor allem dieses, das ist jetzt nicht nur subjektiv, ich finde, da geht was, da gehen so Feinheiten verloren. Also wenn ich eine Zeichnung mache, kann ich auch mal eine Linie stricheln und sage, ich bin ja unsicher, wo das genau langläuft, was ich hier sehe.
1: Mhm.
0: Oder kann man einen kleinen Vermerk machen. Der Computer kennt nur an oder aus. Also entweder da ist eine Linie oder da ist keine Linie. Da kann ich nicht dem Laservermessungsgerät sagen, so hier mal bitte ein Fragezeichen dazu. Sondern da muss man entscheiden und dann kriegt man einen vermeintlich eindeutigen Plan, der aber viel eindeutiger ist als das, was man gesehen hat.
1: Ja, stimmt eigentlich.
0: Ja.
1: Also Kunstleistungskurs und Archäologie studiert.
0: Ja, genau.
1: Studiert haben endlich so einer, das war nun der Efter Nien Orbefeld.
0: Ja, also sagen wir so, diese Gedanken.

0: ganz leicht. Das ist erstmal tatsächlich ein Wanderzirkus. Also wenn man von einer Graben zur nächsten geht, dann kommen wieder Sachen mit Befristungsgesetz. Nicht 2 Jahre länger als 2 Jahre, als wenn man beim selben Arbeitgeber und sowas. Ja. Ja. Da bin ich schon ganz froh, dass ich da raus bin. Aber ich bin auch ziemlich froh, dass meine Frau mitgegangen ist. Also wir sind auch ein paar Jahre zwischen Weimar und Schleswig gependelt, weil ich in Schleswig nur einen Zeitvertrag hatte und so. Also das zweite Kind kam, aber gesagt, okay, jetzt müssen wir einfach mal, wir müssen an einem Ort sein, es geht nicht mehr. Und dann sind wir nach Schleswig gegangen, obwohl es dort nicht sicher war und irgendwann lief es auch aus. Dann war ich 2,5 Jahre in Niedersachsen als Museumsverbundsleiter nach einer Phase von Arbeitslosigkeit. Da war meine Frau ganz froh, weil es dichter in Thüringen war, wo sie herkam. Da konnte sie mal schneller zu ihren Eltern fahren und sowas. Aber mir ging es auch nicht sonderlich gut und ich war auch so froh, als dann diese Stelle erstmal das Angebot kam. Also diese Anzeige, die ist mir wirklich ins Auge gesprungen. Da war vielleicht auch was Magisches dabei. Die Zeitung lag aufgeschlagen da und ich dachte, was ist das denn? Kenne ich gar nicht. Also Nordfriesland kannte ich. Friesisch kannte ich. Also das ist friesische Sprache und so, das habe ich schon mitgekriegt. Und das fand ich auch interessant. Hab mir, als ich frisch draußen war, diese CD von Kalünen gekauft und sowas alles. Also das kannte ich alles, bevor ich das Nordfriesisch-Institut kannte. Wir waren ein paar Mal auf Föhr zum Urlaub und dachte ich, das ist ja interessant, hier hört man jetzt Friesisch und so schön.
1: Ja, und das wusstest du, Olner.
0: Das wusste ich alles. Das wusste ich alles.
1: Wenn du irgendwer ankam, der sagt, ich komme aus Nordfriesland. Jever. Nein.
0: Genau, weil Jever ist auch nach wie vor mein Lieblingsbier, aber das gehört zu einer anderen Schiene.
1: Ja, genau.
0: Nee, das kannte ich alles. Und dann ist mir, lag wie gesagt aufgeschlagen, die Zeitung bei uns auf dem Esstisch da bei Wolfsburg in der Ecke. Und ich dachte, was ist das denn? Das springt dich irgendwie an. Und ich habe 3-mal durch ihn geschaut. Nein, man muss wirklich nicht Friesisch studiert haben, um sich zu bewerben. Und meine Frau sagte, naja, probieren kannst du es. Ich hörte schon raus, dass sie eigentlich nicht ganz begeistert von der Idee war. Aber als sie mich dann hier tatsächlich haben wollten, also ich habe mich so gefreut und ich habe Inken Völpel-Krohn, unser Vorsitzender hier damals am Telefon, dann gesagt, also ich will es haben, aber ich will, dass meine Frau mitzieht, kriege ich 2 Nächte Bedenkzeit. Ich sagte, ja, nehmen Sie sich die Zeit, geben Sie uns Bescheid, übermorgen hören wir uns. Und dann hat meine Frau doch schon am nächsten Tag gesagt, Christoph, ich merke, dass es dir wichtig ist. Ich gehe mit. Das hätte ich nicht gemacht.
1: Ja.
0: Das war schon klar. Ich will nicht meine Familie ein paar 100 Kilometer entfernt haben. Und ich will auch nicht, dass sie total unglücklich ist. Und ich bin so froh, dass sie gesagt hat, ich mache das.
1: Ja.

0: Jam hier noch der Podcast Hagen an Eike Snackert mit Christoph Schmidt, hier als Direktor von der Nordfriesk Institut und Brest.
1: Und hier ist dann das ganze Bagelage mal her, ne?
2: Genau, das passte ziemlich genau. Als wir da Richtung Wolfsburg gegangen sind, wurde gerade unser Sohn eingeschult. 2 Jahre später, als wir dann hierher gegangen sind, wurde unsere Tochter eingeschult. Also es passte jeweils mit so einem kleinen Bruch in der Kinderbiografie auch zusammen. Mhm. Und wir waren ja schon einige Jahre in Schleswig gewesen. Also es war nicht ganz neu. Wir haben da einen Freundeskreis, da konnten wir anknüpfen. Meine Frau ist Musikerin, die kannte auch die Leute von den Musikschulen und sowas. War nicht ganz einfach für sie, jetzt in Flensburg dann in die Stadtmusikschule hineinzukommen, aber es hat geklappt. Also sie war nicht so völlig blank, als sie hierher kam, sondern wir wussten schon, wo wir anfragen können.
1: Ah ja, okay.
2: Also.
1: Und sie hat dann okay, aber für ein Musikkind hier studiert.
2: Genau, sie ist Blockflötistin, studierte Blockflötistin. Mhm. Und ja, erst freischaffend für die Musikschule. Jetzt ist sie seit ungefähr 2 Jahren tatsächlich angestellt. Das hat aber rechtliche Hintergründe, weil die Musikschule eigentlich keine Honorarkräfte mehr anstellen dürfen. Dann kriegen sie rechtliche Probleme mit Sozialversicherung, Rentenzahlungen etc., Scheinselbstständigkeit. Gab es ein Gerichtsurteil und plötzlich haben alle Panik gekriegt. Sie ist zum ersten Mal in ihrem Leben angestellt tatsächlich. Aber sie macht doch selbstständige Sachen.
1: Stadtmusikschule Flensburg, also genau. Weit als Kreismusikschule her in
2: genau.
1: Hüsum oder Nordfraschle.
2: Genau das.
1: Ja.
2: Genau, das ist dasselbe. Kommunaler Träger.
1: Ja.
2: Und ja, sie macht auch freischaffend, sie bietet Workshops an. Natürlich konzertiert sie auch hier und da mal, hat ein Ensemble und sowas. Aber das ist erstmal die Basis, dass sie an 2,5 Tagen die Woche unterrichtet.
1: Ja. Ja, cool. Und dann sind ja hier Hane, wer Boge ja hier? Sind ja im Glück hier Hane, wer ja nur Olden noch sein? Oder sind ja das schafft?
2: Es war so ein bisschen hin und her. Also, wir haben da kurz überlegt, zurück nach Schleswig, was von Freunden sehr schön gewesen wäre. Und ich mag die Stadt auch. Ich habe mich da die Jahre sehr wohl gefühlt. Aber das war, habe ich nachgesehen, das sind 55 bis 60 Minuten Fahrzeit nach Bredstedt. Ein bisschen viel fürs tägliche Pendeln. Und dann war eben der Punkt, wo könnte meine Frau andocken. Da kam es Flensburg in den Blick. Da wäre auch Husum vielleicht noch eine Alternative gewesen. Und dann Husum und rund um Flensburg, das macht fahrzeittechnisch nicht mehr so den Riesenunterschied, obwohl Husum näher ist. Aber das sind jedes Mal plus minus eine halbe Stunde Fahrt, je nachdem, wo man genau wohnt.
1: Ja.
2: Und dann ist einfach das Los auf Flensburg gefallen. Und wir wohnen jetzt in Harrislee. Also das Vorort von Flensburg, aber das ist der Ort mit der dänischen Grenze. Flensburg selber hat gar keine. Und wir wohnen quasi fußläufig. Also man verliert manchmal den Blick für das, was vor der Haustür ist. Aber in den ersten 2, 3 Jahren bin ich öfter mal nach Feierabend aufs Fahrrad einmal nach Dänemark geraten. Inzwischen ist das nicht mehr so besonders. Ich mache das kaum noch. Wir kaufen manchmal in Dänemark ein. Also mein Lieblings-Espresso gibt's dort. Ist besser als den es in deutschen Supermärkten gibt. Ja. Also ein bisschen Spleen habe ich da auch. Was aber ganz, ganz witzig ist, in meiner Doktorarbeit, die ich in Schleswig geschrieben habe, ging eigentlich um Archäologie in Mitteldeutschland, in Thüringen. Mhm. Das Material habe ich quasi mitgebracht, aber es passte thematisch ganz gut zu einer Arbeitsgruppe, die dort in Gottorf war, zeitlich, die Epoche und ähnliches. Und ich habe, da ging es ums 3., 4., 5. Jahrhundert, ich hatte starke Verbindungen zur Ostsee, Skandinavien, Mecklenburg und so weiter nachweisen können. Also da sind Leute dorthin gekommen und haben in Thüringen das aufgebaut, was ich dort quasi ausgewertet habe. Und habe dort ein Kapitel in diese Arbeit reingepackt zu Ortsnamen. Und zwar den Ortsnamen, die auf Leben enden. Die in Mitteldeutschland.
1: Ach, das Leben, oder? Genau. Fällt mir jetzt voll mit
2: genau.
1: So
2: der Nachbarort von dem Ort meiner Doktorarbeit ist Bindersleben und so. Da gibt's Massen von diesen Lebenorten. Und das ist ein Phänomen, weil es die eben in Dänemark, Südschweden und ein kleines bisschen auch hier auch gibt. Und da muss irgendein Zusammenhang bestehen. Und ich habe dann 15 Seiten über mögliche Zusammenhänge dieser Ortsnamen geschrieben. Und ja, jetzt wohnen wir in Harrislee. Das ist einer dieser Lebenorte. Also das ist vielleicht auch biografisch kein Zufall, dass es uns dann dorthin gezogen hat.
1: So.
2: Hat mir jedenfalls gefallen, dass wir dort was gefunden
1: also
2: haben.
1: Also hätte Intlik Harrisleben?
2: Es ist Harrislee. Also L-E-V ist die dänische Schreibweise. Dänische Schreibweise ist L-E-V.
1: Ja.
2: Das heißt nichts anderes als das deutsche Leben. Da haben wir ja weiter nördlich, haben wir dann ja auch Harlaslöy und so weiter. Also das.
1: Ja, stimmt.
2: Das wird auf den dänischen Inseln noch viel stärker, aber ich mir hat das doch sehr zugesagt. Ja, in einem der südlichsten Lebenorte haben wir uns jetzt niedergelassen, gefällt mir doch gut.
1: Ja, ach, verrückt. Ja, und dann Sanjam Herr Hane schaftet.
0: Ja, und hört er die Wiedergung, mit Christoph Schmidt, das hier jam Maren. Maren zu einer neuen Stündigung, das wieder mit dem Podcast Haginsen.

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0: Verantwortlich für Düsse-Senn ist der Geschäftsführer von den Schleswig-Holsteinischen Heimatbund, Benjamin Abel und Molfsee.
1: Moin an Montag, liebe Kade und liebe Lüt an Radio.
2: Moin all zusammen, moin Alina.
1: Gestern wäre der Abtakt von der DFB Ulm bei der Weltmeisterschaft in Amerika. Ihr erstes Spiel hat die Deutschen gegen den Gegner Curaçao gewonnen. Kade, du als Sportprofi, machst du unsere Torhörerinnen und Torhörers nochmal in Kottes Spielbericht geben?
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0: Das Wetter für morgen, Dienstag, der 16. 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Das ist auch mal dull betrogen. In der Meerstregion blüfft das drüch, bloß in enkelte Fell und für kotte Tiet fällt in Betten Regen. Der Höchstwerten liegt bis 16 Grad in Klangsbüll, bis 20 Grad in Mölln. Da weit in Schwacken mit mortigen, an der See meisten Deels mortigen Wind und westliche Richten. De wiederin Wetteraussichten. 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De Höchstwerten von Nord nach Süd nengt ein bedrehen 20 Grad. Da weit in Schwacken mit mortigen, an der See tun Deel bögen Wind, die jümmer mehr ob Südwest reit.

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Hallo, willkommen, hier ist der Montag nach 5 und der kommt wie immer direkt aus dem Studio 2 von Westküste FM hier im Zentrum von Heide. Arns Paletti sind gut angekommen. Ja, so stand es in der SMS, die ich am Wochenende erhielt. Damit war alles gesagt. Mehrere Worte bedurfte es nicht. Ich wusste, der Kollege und seine Familie sind gut am Urlaubsort angekommen. Arns Paletti, naja, das kann auch ich jetzt sagen. Das gilt auch für hier und jetzt. Das Feld, ja, und er leuchtet und der nächste Musiktitel wird auch schon angezeigt. Kurz noch ein Danke fürs Umschalten zu uns. Willkommen noch einmal. Ich bin Helmut Möller und auf geht's in den Abend mit dem ersten Titel und der heißt auch übersetzt Evening Over Rooftops, würde man übersetzen mit Abend über den Dächern. Und wenn ich mal rausgucke, passt der. Auf dann.

Ein Theaterstück auf Probe, nannte jemand neulich das Leben. Wer weiß, welche Erfahrungen er da bisher gemacht hat. Aber mal überlegt, wie das wohl wäre, einen Theatertext, eine komplette Rolle durchzulesen und dann ohne Probe gleich vors Publikum zu treten. Da käme doch so einiges zusammen. Das Lampenfieber, die Unsicherheit und die Angst, den Text zu vergessen. So ein bisschen Sicherheit, ja, Selbstsicherheit käme da erst im Laufe des Auftritts hinzu. Wie im Leben. Je länger man dabei ist, je sicherer kommt man durch Situationen hindurch. Auch durch Unvorhergesehene. Und wer mag, der kann ja auch trainieren für alle Eventualitäten. Ungewohnte, ungewöhnliche Situationen erlebt doch jeder immer wieder. Und oft genug hören wir doch den Ausspruch, macht nicht solch ein Theater. Wir können nur lernen. Aus dem einen Fall für den nächsten, da sind wir im dritten und vierten schon viel besser dran. Ob aber das Leben insgesamt ein Theaterstück auf Probe ist, das mag, das muss jeder ganz für sich alleine entscheiden.

Rote, grüne, blaue, orange und ganz viele gelbe. Alle in einem Format und alle sorgfältig angenagelt. Eine ganze große Wand voll. Einfach toll sah das aus. Das ließ den alten hölzernen Glockenturm doch so richtig erstrahlen. Schon von Weitem. Und gut zu sehen war er allemal dort oben auf dem grasbewachsenen Hügel. Fürchte dich nicht, wurde da auf einem großen Banner in der Mitte der vielen bunten Zettel signalisiert. Und auf dem runden Foto, darunter stiegen rote Herzenluftballons in den blauen Himmel auf. Doch welche Botschaften waren dort handgeschrieben, auf den bunten Blättern verewigt, sorgsam gegen den Regen einlaminiert? Eines war allen gemeinsam, Hoffnung, stand da in großen Buchstaben, oben auf jedem Blatt und fürchte dich nicht am unteren Rand, mit einem Ausrufungszeichen. Dazwischen auf der großen, freien Fläche waren handgeschriebene Gedanken verewigt, 246 Mal. Selbstvertrauen stand da, oder wenn man den Blick hebt, sieht man keine Grenzen. Wie wahr? Die Welt geht zugrunde mit diesen bösen Machthabern, hatte da jemand notiert, und mehr in Kinderschrift stand da auch, wenn ich im Himmel bin, habe ich keine Schmerzen mehr. Jemand wünschte sich, dass das Hoffen und Träumen niemals aufhören mögen, und ein anderer vielmehr mutige Menschen. Und unser Wunsch? Was hätten wir geschrieben? Auf einem der Zettel in der Farbe unserer Wahl. Und hätten wir überhaupt den Mut dazu gehabt, dort etwas aufzuschreiben? Danken wir denen, die es getan haben.

17.32 Uhr. Hallo, willkommen noch einmal zwischendurch. Hier ist der Montag nach 5 und der kommt wie immer aus dem Studio 2 von Westküste FM hier im Zentrum der Stadt Heide. Wer jetzt zu Hause und da unterwegs dabei ist und uns zuhört, der hat entweder auf UKW 96 7 97 6 98 8 oder 105,2 MHz eingeschaltet. Oder der hört über DAB Plus zu und übers Internet. Ja, da geht's natürlich auch und über einige Kabelnetze. Ja, und das war's auch schon. Weiter geht's mit Musik und willkommen noch einmal. Ich bin Helmut Möller.

In einer einsamen Gegend hütet ein Schäfer seine Herde. Plötzlich taucht in einer großen Staubwolke ein nagelneuer Jeep auf und hält direkt neben ihm. Der Fahrer, ein junger Mann mit starkem Markenanzug und einer betonenden Sonnenbrille, dazu noch nagelneuen Schuhen und einer Topkrawatte, steigt aus und fragt ihn: Sagen Sie, wenn ich errate, wie viele Schafe Sie haben, bekomme ich dann eins? Der Schäfer schaut den jungen Mann an und dann seine friedlich grasenden Schafe und sagt ganz ruhig: Ja, in Ordnung. Der junge Mann packt seinen Jeep, verbindet sein Notebook mit dem Smartphone, geht im Internet auf eine NASA-Seite und scannt die Gegend mit Hilfe seines GPS-Satelliten-Navigationssystems und öffnet eine Datenbank und, ja, 60 Excel-Tabellen mit einer Unmenge Formeln. Und schließlich druckt er einen 150-seitigen Bericht auf seinem Hightech-Minidrucker aus. Dann dreht er sich zu dem Schäfer um und sagt: Sie haben exakt 1568 Schafe. Der Schäfer entgegnet ruhig: Das ist richtig. Suchen Sie sich ein Schaf aus. Der junge Mann nimmt ein Schaf und lädt es in den Jeep ein. Der Schäfer schaut ihm zu und fragt: Wenn ich Ihren Beruf errate, geben Sie mir dann das Schaf zurück? Klar. Warum nicht, antwortet der junge Mann. Sie sind Qualitätsmanagementberater. Das ist richtig, gibt der andere erstaunt von sich. Aber sagen Sie, woher wissen Sie das? Sehr einfach, sagt der Schäfer. Erstens kommen Sie hierher, obwohl Sie niemand gerufen hat. Zweitens wollen Sie ein Schaf als Bezahlung dafür haben, dass Sie mir etwas sagen, was ich ohnehin schon weiß. Und drittens haben Sie keine Ahnung von dem, was ich mache. Und jetzt geben Sie mir meinen Hund wieder. Aber sofort. Und dann verschwinden Sie. Schleunigst.

worüber mögen die beiden auf der großen Treppe da gerade reden? Über Frauen, Autos, Haus und Geld? Bei Männern, so wird landläufig behauptet, verliefen Gespräche ja genau in dieser Reihenfolge. Das Tablett auf den Knien halten sie in der Hand, die Getränke stehen auf der Stufe daneben. Sie sitzen, wirken entspannt. Vertieft sind sie allefalls ins Gespräch miteinander. Und dann lachen sie. Wie viel Sehnsucht wohnt doch in uns allen, könnte der eine gesagt haben. Und wie oft halten wir Ausschau nach Rettung aus der täglichen Mühsal, nach Befreiung vom Belastungsdruck, und müssen wir in jeder Pose, in jeder Situation etwas darstellen? Vergiss es, mag der andere gesagt haben. Wir sitzen hier nicht hinter unseren Schreibtischen in unserer Firma. Hör zu, das hier ist unsere Zeit und unser Platz. Ist doch egal, ob wir hier auf der unendlich langen Treppe sitzen. Unsere Anzüge werden dadurch schon nicht grauser. Aber sieh mal, wir werden an Erfahrung reicher. Wir sitzen auf den Stufen da, wo den Kleinen die Welt noch riesig und den Armen ohne Ausweg vorkommt. Lass uns den Augenblick genießen und Gott für diese neue Erfahrung danken. Und dann müssen beide herzlich lachen.

Ja, und das war auch schon fast wieder unser gemeinsamer Montag nach 5. Und der kam wie immer aus dem Studio 2 von Westküste FM im Zentrum von Heide. Wer mag, in der nächsten Woche, am nächsten Montag, da gibt's eine neue Ausgabe um 17 Uhr und natürlich wieder hier. Bis dann eine schöne Zeit mit Gedanken, die Mut machen, die Hoffnung lassen auf eine bessere Zeit mit ehrlichen Gesprächen, verständnisvollen Mitmenschen, mit netten Begegnungen und Wünschen und Träumen, von denen einige auch in Erfüllung gehen können. Von hier aus jetzt noch einen recht schönen Abend, ihr und euer Helmut Müller. Und ab 18 Uhr geht's weiter vorne aus unserem Studio 1. Und das Rascheln zeigt es. Ich habe sie nämlich nicht vergessen, die Verkehrskalenderblätter. So, und da stand gestern: Wer die Gegenwart genießt, hat in Zukunft eine wundervolle Vergangenheit. Das ist wohl wahr. Und auf dem Kalenderblatt von heute, da steht: Genieße den Tag, denn die Momente von heute sind die Erinnerungen von morgen. Tschüss, einen schönen Abend, ich bin Helmut Müller.

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4: Da sind wir wieder mit der Sendung, wo wir alle drei zu Wort kommen. Christian Meyer, Carsten Vollbehr und meine Wenigkeit Martin Schmeling. Und wir präsentieren euch die besten Hits aus unserem Kindheits- und Jugendjahrzehnt. Wir beginnen mit Platz 160, Dave Stewart und It's My Party.

Welch ein großartiger Song von Whitney Houston. Und ich habe immer noch diese Bilder im Kopf, als Steffi Graf olympisches Gold im Tennis gewann, als Katrin Krabbe über 100 Meter zu Gold sprintete oder aber Albatros Michael Groß über 200 Meter Schmetterling siegte. One Moment in Time. Dieses Lied wurde geschrieben von Albert Hammond und John Battis anlässlich der Olympischen Spiele 1988 in Seoul. Und bei uns landet das Stück auf Platz 159. Einen Platz höher mal wieder ein Werk des britischen Produzententrios Stock Aitken and Waterman. Mel und Kim waren sehr erfolgreiche Schwestern. Leider erkrankte Melanie in jungen Jahren an Krebs und starb schon mit 23 Jahren. Hier nun einer der großen Hits von Mel und Kim. Hier ist Showing Out auf Platz 158.

Das war die beliebteste Südfruchtmargarine der 80er. Auf Platz 157 das Damentrio Bananarama hat 1986 den Shocking Blue Klassiker Venus gecovert. Das Original klang so. Mit der Coverversion schafften Bananarama 1986 dann auch endlich ihren internationalen Durchbruch und Venus stieg in die US-Billboard-Charts ein und sie erreichten dort Platz 1. Auf dem nächsten Platz gibt es endlich mal wieder handgemachte Musik in einer Mischung aus Pop, Rock sowie einer Melodieführung, die so ein bisschen an den guten alten Motown-Sound erinnert. Eine Mischung, die mir schon in den 80ern sehr gut gefallen hat. In dem Lied geht es um einen Heranwachsenden, der sich in ein Mädchen verliebt hat. Sie jedoch erwidert seine Zuneigung nicht. Das belgische Pop-Rock-Duo Soul Sister hatte mit unserem Platz 156 im Jahr 1988 ihren größten Hit. Alle anderen Songs fanden weitestgehend nur in Deutschland Beachtung. Jetzt für euch auf Platz 156 Soul Sister mit The Way to Your Heart.

Die britische Popgruppe Frankie Goes to Hollywood aus dem Jahr 1986 mit Rage Hard, unser Platz 155. Weiter geht es mit drei Brüdern aus Martinique, die in den 70er Jahren in Frankreich zunächst unter dem Namen Martinique Express auftraten. Der Produzent von Ottawa nahm sie dann unter Vertrag und machte sie mit Kuba und Ooh What a Life über die Landesgrenzen hinaus bekannt. Die Gibson Brothers machten mit 70er Jahre Disco-Elementen auch 1980 noch Party- und Stimmungsmusik und spielten sich mit diesem Song international in die Top 10. Bei uns auf Platz 154 unsere Hitparade mit ihrem Hit.

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Schon 1969 gründete Sänger und Songwriter Errol Brown seine Band Hot Chocolate. Doch so richtig durchgestartet sind sie erst Mitte der 70er und auch in den 80ern hatten sie noch einige Erfolge, so zum Beispiel diesen hier. Nicht in den Top 666 platziert, aber der, den ihr eben in voller Länge gehört habt, No Doubt About It, der liegt in unserer Hitparade auf Platz 153. Es geht weiter mit Filmmusik. Lee Mal war zunächst als Sänger der Band Kajagoogoo bekannt. Too Shy war ihr großer Hit aus 1983. Doch es kam zu Streit in der Band und so machte Lee Mal solo weiter. Und es kam zu einer Zusammenarbeit mit Giorgio Moroder und mit ihm entstand der Titelsong zu dem Film Die unendliche Geschichte. Hier ist Platz 152, Lee Mal und Neverending Story.

Americanos von Holly Johnson auf Platz 151. Mit Frankie Goes to Hollywood hatte der britische Musiker, Autor und Künstler in Mitte der 80er sehr große Erfolge. Leider gab es ab 1987 große Differenzen zwischen Holly Johnson und dem Rest der Band. Das war der Grund für die Solokarriere von Holly Johnson. Sein Debütalbum Blast aus dem Jahr 1989 enthält noch einen weiteren großen Hit, nämlich Love Train. Es gab noch zwei weitere Single-Auskopplungen, diese trafen aber nicht den Geschmack des deutschen Publikums. Dem Publikum auf fast der ganzen Welt gefiel aber die Musik eines deutschen Popduos aus Tötensen und Koblenz. Wobei jeder sagt, er mag sie nicht, aber irgendwie hat dann doch wohl jemand die Platten gekauft. Mit immer identischen Harmonien und fast immer in G- und D-Dur oder auch mal in F-Moll. Mehr möchte ich über dieses Duo nicht sagen, außer dass ich jetzt den Platz 150 Modern Talking mit Atlantis is Calling aufliegen habe.

denn das auf Platz 149 gekommen? Hazy Fantasy mit John Wayne is Big Leggy. Ich muss zugeben, ich habe den Titel 1982 wirklich nicht wahrgenommen, aber ich war damals ja auch erst 10 Jahre alt. Weiter geht es mit Kaja Gugu und Too Shy aus 1983. Sowas haben meine Klassenkameraden noch eher mal auf dem Walkman gehabt. Später hat Rio Reiser diesen Titel auch nochmal gecovert. Vielleicht ist er mir deswegen auch ein bisschen besser im Gedächtnis. Unser Platz 148 und damit verabschieden wir uns wieder von euch. Carsten Vollbier, Christian Meyer und Martin Schmeling sagen ciao und hören euch nächste Woche mit diesen Songs in der teuflischen Hitparade auf dieser Welt.

Und da wir gleich noch ein bisschen Zeit haben, gibt es hinterher noch was aus der Reihe, was es nicht in die Top 666 geschafft hat. Ich sehe da in der Playlist einen Klaus Lage mit Faust auf Faust. Ich wünsche euch alles Gute. Tschüssikowski, bis Danny Manski.

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Ja, moin moin, liebe Hörer, willkommen wieder bei Mepistides Rock Back the Clock beim offenen Kanal Schleswig-Holstein. Da sind wir wieder mit der Musik von damals, zum Beispiel eben bei Bonanza mit Little Joe und so weiter. Ja, das waren noch Zeiten. Jetzt wollen wir mal weitergehen zu dem Bluesmann Muddy Waters. Bei der vorigen Sendung von Rock Back the Clock, da hat der Titel Manish Boy von Muddy Waters sehr angeschlagen, sehr gut angekommen bei Ihnen, wollte ich sagen. Und dann wollen wir mal sehen, ob wir das nochmal besser machen können als Manish Boy mit dem Muddy Waters. Da gibt es nämlich dieses hier. Da heißt es nämlich I am King Bee. I am King Bee kennen wir zum Beispiel auch von den Rolling Stones mit dem Bassisten Bill Wyman, wo er bei I am King Bee immer mit dem Fingernagel oder so auf den Bassseite seiner Gitarre so längs hoch. Das war ja echt geil. Also Muddy Waters mit I am King Bee. One.

Danke, Matty Waters. Eigentlich heißt Matty ja Mr. Morganfield, aber da er an einem Seitenarm in einem Dörfchen beim Mississippi River aufwuchs und er als kleine Emma da im Matsch spielte, im Matt, das heißt ja eigentlich so Matsch oder so ähnlich, hat dann Oma gesagt, er wäre jetzt ja also ein Matt. Ja, Matty. Matty Waters war also ein Junge, der sich früh dreckig und schmutzig machte. Das nur mal so nebenbei. Und nun heißt die nächste Nummer von Tom Jones Sally Success. Ja, so heißt der Titel. Und die wird jetzt aufgelegt, diese Scheibe, mit Tom Jones und neben ihm den Jules Holland. Dieser Mann, der nicht nur eine Band hätte oder ein Orchester, sondern ein Rhythm and Blues Orchester. Und das beides zusammen hört sich so an. Platte ab.

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Ja, danke, Tom Jones. Wir hier bei Rock Back the Clock leben ja in erster Linie von diesen Oldies but Goldies, also Musik der 50er und 60er Jahre. Daher gehen wir jetzt mal zurück ins Jahr 58. Da kam auf den Schallplattenmarkt eine Schallplatte von Frank Triolo und bekam den Titel Ice Cream Baby. Und die geht so.

Ja, Eiscreme Baby. Das Wetter ist nun nicht so, dass man lechzt nach Eiscreme. Aber in Noten verpackt war das schon ganz schön eben. Jetzt wollen wir uns mal dem Titel Perfidia zuwenden. Eine Instrumentalnummer, seinerzeit sehr schön gebracht von The Ventures. Aber eine andere Instrumentalgruppe, also nicht die Ventures, sondern diese Shadows, diese Begleitband von Cliff Richard früher, die brachten das Perfidia-Stück auch mal raus. Und von denen hört sich das so an.

Ja, damit waren wir in den 50er Jahren. Und wir gehen jetzt ein Jahrzehnt weiter und begeben uns in die 60er Jahre. Und dann sind wir dabei, einen Oldschool- and Backtrack aufzulegen mit den Sensations. Und da heißt es Let Me In. Dann lassen wir ihn mal rein und Platte ab.

Jetzt wollen wir uns mal einen kernigen Blues anhören, liebe Hörer. Und da gibt es einen Musiker, der heißt Jimmy Vaughan. Er mit seiner Band wollen mal die Strecke abgehen, abwandern in Mississippi, wo deren Idol Jimmy Reed seinerzeit immer längst war. Also sie tippeln nochmal diese Strecke ab von Jimmy Reed und nennen den ganzen Song Jimmy Reed Highway. Und der wollen jetzt mal starten.

Ja, er hat gut lachen. Ich kann ihn verstehen. Und was haben wir eben gelernt? Der Jimmy Reed Highway befindet sich in Louisiana. Ja, nicht in Mississippi und so weiter. Und dann, wenn es so ist, dann würde ich auch gerne den Bill Blacks Combo Highway mal längs tippeln. Aber was nicht geht, das geht nicht. Jetzt wollen wir mal sehen, was wir als nächstes hier haben. Und da haben wir mal wieder einen Boogie Woogie. Und der ist von wem? Der ist von Eugene Smith. Und den fiel nichts anderes ein, den Boogie irgendwie zu nennen und nenne ihn einfach Eugenes Boogie Woogie. Und dann wollen wir mal horchen, was da alles so losgeht.

das ist ja schmissige Musik. Jetzt denken wir mal an Elvis Pelvis. Elvis geboren in Tupelo, Mississippi. Da war ich übrigens auch mal. Elvis wegen natürlich. Aber aufgewachsen und berühmt geworden ist er in Memphis, Tennessee. Und dort auch leider verstorben in Memphis, Tennessee. Das Stück Memphis hat seinerzeit mal geschrieben der Chuck Berry. Und Elvis singt jetzt mal persönlich dieses Stück Memphis, seine ehemaligen Heimatstadt. Also ein Blick zurück.

Ja, das Stück Memphis wurde gecovert noch und nöcher. Jeder hing sich an den Erfolg ran. So kam das Stück auch mal raus als Instrumentalstück. Und das haben mal geschafft The Surf Dogs, so heißen die. Und das hört sich so an.

Ja. Gut gemacht, Leute. Jetzt kommt einer, den muss man sich aber auch mal merken. Es ist ein besonderer Mann mit einer ganz besonderen Stimme. Den erkennt man, wenn man ihn mal gehört hat, immer wieder. Er heißt Jimmy Beasley. Und er sang 1957 diese Nummer, die da heißt Moonlight Bay. Die gab's, glaube ich, auch mal von Tab Hunter, so hieß der Sänger. Also, Jimmy Beasley mit Moonlight Bay 1957.

Ja, jetzt wollen wir mal uns anhören den Untouchable Sound of Bill Blecks Combo. Das ist der unvergleichliche Klang der Bill Blecks Combo. Die Bill Blecks Combo kommt aus Memphis. Da sind wir wieder in dieser Traumstadt am Mississippi River. Und da wurden all die Schallplatten produziert im High Record Studio. Dieses Gebäude war früher mal ein Theater. Das Royal Theater. Ja, das Royal Theater. Und nun haben die mal einen Twist komponiert, die Bill Blecks Combo. Und den Twist nannten die dann irgendwie, die kamen auf keinen besseren Titel, auf Royal Twist. Daher weht der Wind. Und daher wollen wir uns das jetzt mal anhören.

0: Ja, Bill Blacks Combo. Bill war in der Anfangszeit von Elvis Presley mit Scotty Moore, mit zusammen Elvis und Scotty Moore und auf der Bühne, und das Instrument, welches Bill Black neben Elvis bediente, war dieser Stand-up-Bass, dieser große, hoch aufragende Bass auf der Bühne. Der Eigner dieser Bass von Bill Black ist dieses Mal jener Zeit die Frau von Paul McCartney. Ja, so war das. Und dieser Bass, der klingt so toll und den hat er so bedient. Und dann hat die Zusammenarbeit mit Elvis und Bill Black und Scotty Moore nicht mehr so sehr hingehauen. Die haben sich getrennt und der Bill dachte, dem bilde ich meine eigene Band. Aber er hat keine Band gegründet, sondern eine Combo. Und das war die Bill Blacks Combo, die wir eben hören konnten. Jetzt geht's weiter mit Will Bradley. Der singt uns Down the Road a Piece. Und wenn der Bradley Down the Road a Piece gleich singt, dann werden Sie merken, wie cool ist der Kerl denn. Das hört sich ja echt geil an. Und ich will Sie auf diese Folge spannen. Ich lege das jetzt mal hier auf. Also starte mal das Ding. Down the Road a Piece. Ganz toll gesungen.
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Ja, danke schön. Wir hatten vorhin doch hören können, eine Band, die besang den Jimmy Reed Highway. Jimmy Reed, diesen Bluesmann, höchste Qualität, kann man sagen. Jetzt wollen wir aber nicht um den Brei reden und über ihn reden. Wir lassen ihn reden, höchstpersönlich, den Jimmy Reed mit dem Stück I Am The Man Down There. Und das geht so.

Ja, astreine Blues. Jetzt wollen wir mal schnacken über Freddy. Nein, den werden wir heute nicht hier bei Rock Weg the Clock auflegen, sondern wir werden uns erinnern, dass Freddy Massing sang dieses Lied. Sie hieß Mary Ann und war sein Schiff. 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

0: schön und groß und so weiter und so fort. Aber das Stück wurde vom Original mal nach Deutschland übertragen. Das Original kam dann früher 1955, also sehr, sehr lange her, von Tennessee Annie Ford. Der hat es gesungen und er schaffte damit Platz 1. Und das Stück hieß früher drüben 16 Tons.
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1: Liebe Hörer, jetzt geht's weiter mit diesem Mann, mit diesen schönen Melodien. Der heißt doch Mr. Eckerberg. Der hat doch Musik gemacht mit diesen Klarinetten und das kam so schön an. Und so schön wollen wir das jetzt mal weitermachen mit dem Titel von ihm, Stranger on the Shore.

Richtig schön. Erinnert mich an meine Zeit früher in Kiel. Da habe ich das Lied auch immer meiner Frau Vera vorgespielt. Da war ich immer ein bisschen runter mit den Nerven, weil ich denn meine Frau in Kiel-Wiek verlassen musste, wieder nach Lütjenburg in die Schildkaserne. Und ich wollte doch so gerne bei ihr bleiben. Ja. Man muss schon was durchmachen. Jetzt wollen wir nicht nach Kiel-Wiek, sondern nach New Orleans. Und da kam er her, der Fats Domino. Er, dort geboren, nie weggezogen, immer geblieben, bis zum Schluss, als er verstarb. Fats Domino aus New Orleans mit der Nummer, die heißt Don't You Know I Love You? Ja, dann wollen wir mal die Antwort wissen.

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Ja, liebe Hörer, das war's für heute im Juni 2026. Ich bin wieder für Sie da. Einmal kommenden Montag als Wiederholung dieser heutigen Sendung. Und dann bin ich wieder am dritten Montag im Monat Juli wieder für Sie da. Das ist genau am 20.07.26. Bis dahin, alles Gute, bleiben Sie gesund und mir treu, Ihrem Memphis Dieter mit Rock Back the Clock.

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1: Und hier ist das schon was gesehen. Einen schönen Abend wünsche ich euch. Servus und grüß Gott, moin und hallo. Ja, nur einmal moin. So viel sappeln will ich nicht. Was haben wir denn diese Woche für euch? Naja, klar, Dokumi ist weiterhin angesagt. Zweite Woche Dokumi. Das heißt, ihr kriegt wieder eine Synchronsprecherin. Diesmal ist es Lucia Patricia Bayer. Und dann gibt's auch noch VTuber ohne Ende. Nämlich zuerst einmal haben wir natürlich Himeshi. Und dann haben wir eine VTuberin Autero, die war sogar persönlich auch da, hier mit ihr auch, auf der Dokumi. Und dann auch noch eine weitere, die auch persönlich dort da war, Captain Baru. Ja, diese Woche dann richtig, gehen wir ins Volle hier. VTuber. Aber natürlich auch Nachrichten, aktuelle Nachrichten, wo ich die letzten jetzt noch am Schreiben bin. Beispielsweise hat sich jetzt endlich das Parlament geeinigt darüber, wie es denn in Zukunft sein soll mit der Thronfolge und ob Prinzessin Aiko weiterhin Prinzessin sein darf, wenn sie aber mal heiraten sollte. Das erfahrt ihr. Und ein bisschen mehr, wir haben auch noch Anime-News, BTuber-News, alles dabei. Kriegt ihr alles und das in dieser Stunde. Jetzt aber erst einmal haben wir natürlich ein schönen Titel für euch. Als erstes Arsusa hier mit Wanko Rainbow und dann gibt's ein nettes Interview mit einer Synchronsprecherin. Und damit herzlich willkommen bei der Sendung.

0: Und bei mir ist Lucia Patricia Bayer, Synchronsprecherin hier bei Anime House, unter anderem zum Beispiel mit der Serie Kodama Whiskey Family. Da bist du die weibliche Hauptrolle.
1: Richtig. Genau, ja.
0: Wie ist das so, diese Rollen zu haben? Hat sich das sehr gefreut?
1: Ja, ultra. Also eine Hauptrolle ist natürlich besonders nochmal, weil man weiß, dass man für viele Takes im Studio sein darf. Ich sage immer darf, weil ich so viel Freude dran habe. Und ja, das war natürlich ein tolles Gefühl, den Anruf bekommen zu haben und dann eine Hauptrolle bekommen zu haben gerade.
0: Ja, ich habe in den Lebenslauf reingeguckt. Du hast ja sehr lange hart hochgearbeitet und hast auch sozusagen ein zweites Standbein hier sogar extra aufgebaut.
1: So ist es. Und das war auch mein erstes. Also ich habe erstmal die Ausbildung zur Logopädin gemacht. Einfach, weil ich auch so finanzielle Ängste hatte und ich gesagt bekommen habe, dass das so ein umkämpftes Haifischbecken wäre und man halt nie weiß, ob es Durststrecken gibt und man seine Miete da nicht zahlen kann und so. Und nach meinem Examen zur Logopädin hat mich das aber nicht losgelassen. Und ich dachte, ich will es trotzdem nochmal versuchen mit dem Synchronsprechen. Und habe dann einen Workshop nach dem anderen gemacht und mich da weitergebildet im professionellen Sprechen. Und dann das Glück gehabt, mich auch mal beweisen zu dürfen. Und mich dann wohl nicht ganz so doof angestellt im Studio und durfte dann nochmal und nochmal. Und so ging das dann weiter.
0: Man kann jetzt auch sagen, dass es eigentlich nicht so verkehrt war, wenn dann hat man immer noch das Standbein, man kann zweifelsfall anderen Synchronsprechern beibringen, wie man deutlich alles ausspricht oder auch Dialogregie und ähnliches, weil da ist ja dann gerade die Aussprache sehr wichtig. Weiß ich selber sehr gut, weil ich kriege häufig genug zu hören, ich bin zu undeutlich.
1: Ja, aber ich habe das auch schon selber zu hören bekommen und dann kam der Witz im Studio auf, ich kenne da eine gute Logopädin, geh da doch mal hin. Und naja, das hatte dann eher die Thematik, dass man vom Mikrofon nochmal anders aufpassen muss. Gerade die Zischlaute, die sind manchmal so, also zu scharf, sodass ich auch erst da lernen musste, wie komme ich damit gut zurecht. Und man hat auch mal schlechte Tage und nuschelt ein bisschen mehr. Also man ist ja nie in so einer Topform. Also.
0: Ja, das stimmt. Wir Männer haben vor allem Brummprobleme, dass wir zu sehr rumbrummen, zu wenig die Wörter rauskriegen. Irgendwie auf der anderen Seite. Aber das heißt sozusagen derzeit machst du dann sozusagen jetzt nur synchron sprechen und hast da viele schöne Rollen dann, oder?
1: Nee, es ist noch immer sehr abwechslungsreich bei mir. Also ich bin immer noch als Logopädin tätig, einmal die Woche. Genau, und den Rest halte ich mir aber offen für Sprecherjobs. Und was das angeht, ist es auch sehr abwechslungsreich. Also ich bin auch als Hörbuchsprecherin tätig und auch mal in einem Hörspiel zu hören. Also ich bin da sehr dankbar für, weil es einfach Spaß macht, so verschiedene Sachen machen zu dürfen, ja.
0: Das wollte ich gerade fragen, wie die Unterschiede da sind, aber das hast du schon beantwortet. Dann hoffe ich aber, dass du auch noch sehr viel mehr Rollen hast. Auch hier natürlich mit Anime House und auch allgemein mit den Anime. Ich meine, bist du über Anime eigentlich dann reingekommen oder bist du, waren andere Sachen zu deinen, warum du Synchronsprecherin werden wolltest?
1: Also als Kind hatte mich, glaube ich, Disney so am meisten gepackt. So König der Löwen und so, das waren meine Filme. Aber meine ersten Jobs hatte ich tatsächlich im Anime-Bereich dann. Zuerst auch für so Hintergrundgemurmel, das wird ja auch ins Deutsche übertragen. Und dann aber relativ schnell auch durfte ich mich an einer Rolle ausprobieren. Und wie gesagt, da hatte ich dann Glück, dass ich gute Tage erwischt habe, dass das gut ankam, was ich gemacht habe. Und so wurde ich halt dann nochmal besetzt.
0: Dann danke ich dir fürs Interview und wünsche jetzt viel Spaß hier bei den Signierstunden, die ja auch sehr beliebt sind, wo du auch sehr viel zu signieren hast.
1: Vielen, vielen Dank. Ich wünsche dir auch noch ganz viel Spaß auf der Messe.

0: ich habe es ja damals versprochen gehabt, es gibt irgendwann mal ein richtiges Dokumentinterview, das auch nicht verschwinden wird. Bei mir ist Himeji. Du auch wieder hier mit großem Stand und ich nehme mal wahrscheinlich an, auch sehr viel schon los geworden, oder? Gestern war ja auch Meet & Greet.
1: Ja, es ist auf jeden Fall sehr viel los. Wir haben auch, glaube ich, schon einiges verkauft. Ich muss sagen, ich habe gar keinen Überblick, weil meine Standhelfer machen das sehr gut und sie übernehmen das meiste, was Verkauf angeht. Bei Meet & Greet war auch sehr viel los. Ich war mich sehr gefreut, wie viele gekommen sind. Und ich hoffe, alle hatten ganz viel Spaß bisher, auch generell auf der Dokumi. Und ich habe auf jeden Fall sehr viel Spaß und ja, ich freue mich, hier sein zu dürfen.
0: Wie sieht's denn, hast du denn auch jetzt wieder dann schöne Projekte dann als auf dem YouTube-Kanal in der nächsten Zeit, so was Interessantes auch für viele, die jetzt da zuhören und dich halt leider dadurch jetzt hier nicht auf der Dokumi sehen können mehr, sondern jetzt erst nachträglich zugucken können. Gibt es da wieder spannende Sachen?
1: Also ich plane jetzt wieder meine Quizshow monatlich zu machen und natürlich bin ich auch so generell in Planung für ein neues Outfit oder auch mein 3D-Model, auch ein Chibi-Model-Debüt demnächst mal. Also es ist schon einiges geplant noch dieses Jahr, da kann man sich auf jeden Fall drauf freuen.
0: Das klingt spannend. Ich glaube, du bist eigentlich so bekannt, eigentlich müsste man deine Handys gar nicht droppen, weil du bist eine der größten Streamerinnen von Deutschland, wenn es um VTubing geht, aber du darfst natürlich trotzdem sagen, wo man dich findet. Vielleicht gibt es irgendwen, der es noch nicht weiß.
1: Okay, also man findet mich hauptsächlich auf Twitch unter HimejiVT und ansonsten eigentlich überall wie Instagram, TikTok, Twitter bzw. X, YouTube bin ich überall als Himeji oder HimejiVT vertreten. Also ja, man findet mich eigentlich überall.
0: Ja, und das mit seit einem Jahr mit einem richtig noch mal 100 mal cuteren Model, als du damals letztes Jahr angeteased hast, wo man das dann... Ich glaube, du hast doch noch angeteased gehabt im Interview, das wir nachträglich gemacht hatten. Ist wirklich ein hübsches Model dann geworden, muss man sagen. Das freut mich. Freut mich mal anzugucken. Dann danke ich dir fürs Interview und wünsche dir noch hier ja, viel Erfolg jetzt am letzten Tag und dann auch eine gute Heimreise. Wir wissen wie alle, wie das ist derzeit.
1: Vielen, vielen Dank. Ich wünsche auch noch ganz viel Spaß und ja, man hört sich wieder.

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1: Am Mikrofon ist Sascha Baskas. Hier sind die Anime Japan und VTuber News Konnichiwa. Bestehende Thronnachfolge im Unterhaus empfohlen. Bärenangriffe häufen sich. Sportanime und VTuber News im Anschluss. Die Parteien im Unterhaus Japans haben sich positiv zu einem Vorschlag der Regierung zur Thronnachfolgeregelung geäußert. 7 Parteien, darunter die LDP, Komeito und Nippon Ishin, sind dafür, dass in der Zukunft weibliche Mitglieder der imperialen Familie, die einen bürgerlichen heiraten, weiter Teil der royalen Familie bleiben dürfen. Direkt betreffen würde das Prinzessin Aiko, die Tochter von Tenno Naruhito, sowie ihre Cousine Kako, die große Schwester von Kronprinz Hisahito. Auch zur Thronnachfolge hat man sich geeinigt. So soll die rein männliche Thronfolge beibehalten werden, auch wenn die UNO dazu bereits einen Beschwerdebrief an die japanische Regierung geschickt hat. Wenn allerdings kein direkter männlicher Nachfolger mehr möglich ist oder üblich ist, übrigens, dann soll es auch die Möglichkeit geben der Adoption von männlichen Mitgliedern aus früheren Zweigen der Familie. Ja. Nachdem die EZB entschieden hat, ihren Zinssatz um 0,25% zu erhöhen, fragen sich die Ökonomen, ob auch die Bank of Japan am 15. Juni ihren Zinssatz von 0,75 auf 1% erhöhen wird, um die Inflation durch die Iran-Krise abzufangen. Aber auch eine weitere Währungsintervention könnte nochmals stattfinden, da der Yen am Dienstag wieder einmal auf 160 Yen pro Dollar abgestürzt ist. Ja. Ein Erdbeben der Stärke 7,8 hat im Süden der Philippinen zu großen Zerstörungen und mindestens 45 Toten geführt. Über 3000 Gebäude wurden in der Region von Santos City zerstört. Auch in Japan sorgte das Erdbeben für eine Tsunami-Warnung von Okinawa bis nach Ibaraki mit vorhergesagten Wellenhöhen von 1 Meter. Nach mehreren Stunden konnte der Alarm beendet werden. In Japan kam es zu keinen Zerstörungen. Japan hat immer öfter mit Bärenangriffen zu tun. So wurde ein Braunbär in den vergangenen Tagen in der Stadt Utsunomiya nördlich von Tokio gesichtet. Darum mussten die Kinder und Studenten für mehrere Tage auf Homeschooling umstellen, da der Bär war bis zum Bahnhof gekommen. Und auch in der Kyoto-Präfektur hat ein Braunbär die Menschen in Aufruhr versetzt. In Amano-Hashidate in Chiatsus Stadt lief der Bär durch die Touristengegend, nachdem er zuvor durch das Wasser geschwommen war, weswegen Teile für einige Zeit geschlossen werden mussten. Deshalb ist Paarungszeit bei den Braunbären, darum wandern vor allem die männlichen Bären quer durchs Land und geraten so auch in Dörfer und Städte. Ja. Ein seit einer Woche vermisster 20-jähriger Student aus Alabama ist in einer bergigen Region in der Nähe von Kyoto tot aufgefunden worden. Er war in die Wälder gegangen, nachdem er sich einen Streit mit seiner Mutter über die Verwendung von AI gegeben hatte. Danach hatte seine Familie ihn noch mit einem Handy verfolgen können, doch nach einiger Zeit wurde dieses ausgeschaltet. Die Ursache für seinen Tod ist nicht bekannt bisher. Ein Feuer hat den historischen Amira-Iwari-Schrein beim Imari Onsen zerstört. Laut der Feuerwehr von Kobe hat das Feuer am Mittwoch um 21.30 Uhr ausgebrochen und war schnell auf die Gebäude übergesprungen. Am Ende waren sowohl das Büro des Schreins als auch das Haus des Priesters und der Tempelbau zerstört. Das Priester-Ehepaar, beide in ihren 80er Jahren, wurden leicht verletzt. Für die Feuerwehr war es kaum möglich, die Flammen zu löschen, da sie von der Straße aus über 200 Stufen bis zum Tempel steigen mussten.

0: Die WM startet zwar erst heute Abend, aber eine Nachricht zur WM und Japan passt bereits diese Woche in rein. Und zwar die, dass nach der Ansicht der Papageien Olivia Japan die Gruppenphase gewinnen wird. Die afrikanische graue Papageien könnte aber auch einfach die japanische Flagge am bekanntesten finden. Sie lebt nämlich im Naso Animal Kingdom in der Toshigi-Präfektur. Aber gut, Japan muss ja auch nur gegen Schweden, die Niederlande und Tunesien sich durchsetzen. Residieren tut das Team nebenbei in Nashville. Die Spiele finden in Arlington in Texas und Guadalupe in Mexiko statt.
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0: Nein, natürlich nicht. Detective Conan ist mit dabei. Detective Conan zum Beispiel hat Kinostart jetzt angekündigt bekommen. Am 25. August geht es los mit dem 29. Detective Conan Film, der gefallene Engel des Highways. Dann ist er in Deutschland, Österreich und in der deutschsprachigen Schweiz im Kino zu sehen, von Crunchyroll natürlich, weil Crunchyroll ist ja nun mal für Detective Conan zuständig. Da hatte ich auch so ein ganz klein bisschen eine Diskussion gehabt mit auf der Dokumi. Allerdings kann ich dazu noch nichts weiter sagen. Da kommen irgendwann noch Nachrichten.
1: Ja.
0: Der Regisseur von Spotted Online, Tomohiko Ito, sagt, dass nach seiner Ansicht nach besonders Original-Animes zunehmend unter Druck geraten, weil einfach die Szene immer mehr so ist, vor allem die Unternehmensszene, dass sie einfach schnell und viel Erfolg haben wollen. Und das geht halt mit Animes, wo schon ein Franchise dahinter ist, wie zum Beispiel Spotted Online, besser als wenn es ein Original-Anime ist, den noch keiner kennt.
1: Ja.
0: Kommen wir da stattdessen dann mal zu einem Anime, der ist auch kein Original-Anime, sondern auch stammt aus einer Serie, nämlich Mononoke. Und da hat der Produzent einfach mal den Rücktritt erklärt. Der Grund dafür ist, dass die Rolle, eine Sprechrolle übernommen wurde von Hiroshi Kamiya. Und der hat das, da ist das Problem. Der hat Ärger gehabt vor Gericht wegen, der hat sich halt gegenüber seiner Frau in der Ehe schlecht verhalten und deswegen gab es auch Gerichtsurteil. Und er sollte eigentlich die Rolle nicht mehr sprechen, die er gesprochen hat in Mononoke, und dann wurde es doch wieder gecastet. Und das hat dann den Prozenten so aufgeregt, dass er so, dann höre ich jetzt auf.
1: Ja.
0: Gucken wir doch eher damals, die Autoren von Pose Carrie Diaries sagt, also von den Tagebüchern einer Apothekerin, und zwar sagte sagte Hio Ganatsu, dass viele Fans glauben, dass Spiele in China, tut es aber gar nicht, sie sagt, das ist einfach eine Fantasiegegend, die sieht wie China aus, ist aber nicht China, sie hat das einfach zusammengemischt, und eigentlich hätte Mao Mao auch gar nicht 17 sein sollen, sondern die wäre eigentlich eine ältere Frau gewesen mit Kindern, aber irgendwie, ja, man weiß ja, Jugendzells in Manga. Und deswegen wurde sie sicher gemacht.
1: Ja?
0: Kommen wir zu VTuber News. Der Account von Holostar wurde gebannt. Also der Account halt zu dem Management von Holostars. Da wurde halt der Twitter-Account, der X-Account gebannt.
1: Mhm.
0: Was vor allem die Nishi-Sisters aufregt. Dann hatten wir noch hier die Gesichter, die hatten wir ja auch schon letzte Woche mit Lumi Nara, dass der CEO als Creep exposed wurde. Warum wundert mich das nicht? Gehen wir mal weiter. Wir haben dann nämlich noch einige andere News. Die VTuberin Mia Zu wurde von Sega gecancelt. Der Grund dafür ist, dass sie problematische Tweets und Postings gemacht hat. Und man denkt sich nur immer, oh. Kleiner Tipp an alle Unternehmen. Vielleicht sollte man zuerst genau googeln, was die Leute machen, und dann sich entscheiden, ob man mit ihnen zusammenarbeiten will oder nicht. Dann gibt es auch keinen Stress mit irgendwelchen Twitter-Aufregern, die dann meinen, jemanden kennen zu müssen und ihr dann in eure Corporate One das auch noch mitmacht. Ist eigentlich für euch nämlich am peinlichsten, Sega, Sony und wer auch immer das macht, wenn ihr da cancelt. Nicht für die VTuber selber, die sind mittlerweile dran gewöhnt, dass sie hin und her gecancelt werden. Ja. Und da haben wir noch sagen, keine Sachen zu viel Neues, außer dass die Wall immer schöner wird. Das Wetter für Japan am Freitag, den 12.06. ist es noch sehr gewitterig im ganzen Land. Das hat damit zu tun, dass einfach so richtiges Regen- und Gewittertief über der Insel liegt. Tokio liegt bei 26 Grad mit Gewittern dabei, Kyoto sogar 28 Grad. Auch im Norden mit 23 Grad in Sapporo sind es immer noch Gewitter und so. Nur in Fukuoka ist es sonnig und am Samstag ist das dann immer noch auch im Norden von Japan, so ein Aomori mit 24 Grad. Im Süden sonniger, bis zu 29 Grad kann es dort geben. In Kyoto und auch in Hiroshima scheint die Sonne. Nebel geht es in Kushiro, am Sonntag steht hier drauf. Ansonsten haben wir ein bisschen Nieselregen in Hiroshima, also Sonne und Wolken im restlichen Land. Die Maximaltemperatur bei 29 Grad. Regnerisch und kühler wird es am Montag mit nur noch 22 Grad in Tokio, auch im restlichen Land etwas kühler, 23 Grad in Sapporo, Fukuoka 28 Grad, der Dienstag wieder sonnig, 27 bis 30 Grad kann es dort im Süden von Japan sein, der Norden mit 23 bis 25 Grad kühler, der Mittwoch immer noch 23 bis 24 Grad, der Süden bis zu 30 Grad und am Donnerstag kommt dann wieder Regen auf im Süden von Japan, so ab Tokio westwärts, dann bis Hiroshima und Fukuoka sehr viel Regen. Bei Temperaturen um die 27, 28 Grad im Norden, noch weniger regnerisch wolkig dort mit Sonne und 23 Grad. Und jetzt nach Mimi gibt es ein Meerschweinchen.

0: Ich bin hier am Stand eines Meerschweinchens, muss ich eigentlich ganz tief, das Mikrofon halten, aber zum Glück nicht. Das Meerschweinchen steht mir persönlich gegenüber. Captain Baru steht hier dran. Du bist VTuberin, deutsche VTuberin, oder?
1: Ja, genau, ich bin deutsche VTuberin. Ich bin ein Piratenmeerschweinchen.
0: Ein Piratenmeerschweinchen? Wie kommt man auf die Idee, ein Pirat und ein Meerschweinchen sein zu wollen?
1: Naja, es steckt ja schon halb im Namen drin, im Meerschweinchen. Da liegt es ja ganz nah, dass man dann auch Pirat wird.
0: Okay, ja. Und du bist dann wahrscheinlich vor allem Twitch- oder YouTube-Streamerin. Und was sind so dann die Sachen, die du machst als Streamer? Weswegen kommt man zu dir? Wahrscheinlich nicht nur wegen cuten Meerschweinchen-Postings, oder?
1: Also angefangen habe ich als Art-Streamer. Ich habe auch mein Model komplett selber gezeichnet und gerickt und spiele oft das Spiel Calamari mit Community-Mitgliedern oder anderen VTubern. Aber bei mir gibt es auch verschiedene Spiele. Ich spiele natürlich Piratenspiele, so liegt ja auch ein bisschen nah. Also Monkey Island oder Sea of Thieves und so. Ich liebe auch Simulatoren und in letzter Zeit durch Streaming habe ich dann auch so Souls-Games für mich entdeckt und Dark Souls 1 zum Beispiel im Stream durchgespielt, bin gerade an Dark Souls 3 dran, genau.
0: Aha, also Spiele und aber auch Art. Das finde ich mal cool, wenn die Leute so ihr Model selbst zeichnen. Ich bin in Zeichnen total unfähig, deswegen könnte ich das nie machen, wenn ich VTuber wäre. Deswegen mache ich Radio, da sieht man kein Model. wie bist du denn eigentlich dazu gekommen, dann streamen zu wollen? Wir haben jetzt nur darüber geredet, warum du ein Meerschweinchen bist, aber wieso wurdest du eins?
1: Also ich habe jetzt keine fancy Lore, die so in Character ist, aber ich kann gerne erzählen, wie es in echt war. Und zwar habe ich einen TikTok gesehen, wie jemand mit V-Roid sich ein VTuber-Model erstellt hat und wie einfach das eigentlich sein kann. Da wusste ich aber noch gar nicht, was VTuber sind. Und ich habe Pen & Paper gespielt und während Corona mussten wir unsere Pen & Paper-Gruppe aber auf Discord verlegen. Und ich dachte mir so, wow, man kann sich da ein eigenes Model erstellen. Ich benutze das jetzt einfach für meinen Pen & Paper-Charakter als Video und habe dann quasi mit Model meinen Pen & Paper-Charakter in Discord als Video angehabt. Und dann nach einer Runde kam ein Kumpel rein und meinte, Baru, du kennst VTuber, weil er war schon VTuber-Fan und wusste gar nicht, dass ich damit irgendwas zu tun habe. Und ich so, nein, ich habe gar keine Ahnung, was sind denn VTuber? Und er so, du hast ein Model, aber weiß nicht, was VTuber sind? Und ich so, ja. Und dann hat er mir VTuber gezeigt, vor allem halt Hololive English, der hatte gerade die erste Generation debütiert. Und dann bin ich ins Rabbit Hole gefallen. Und ich hatte eh schon länger überlegt, ob ich nicht streamen möchte. Und dann war für mich klar, ey, geil, ich liebe Kunst, da kann ich mich austoben. Dann bin ich VTuber.
0: Das ist doch cool. Also, da ist die menschliche Lore schon groß genug, da brauchen wir eigentlich gar keine andere Lore. Wo findet man dich, wenn man dich suchen will und nicht erst ganz Twitch durchgucken will?
1: Captain_Baru auf allen möglichen Plattformen, genau. Ich streame auf Twitch, aber ich poste sonst auch überall anders.
0: Dann schaue ich auch mal, glaube ich, mal rein und dank dir und wünsche dir, ja, noch eine schöne Restcon hier. Ich hoffe, du hast auch hier viel Fans treffen können und auch viel Umsatz machen können. Ihr müsst ja auch ein bisschen hier verkaufen, um die Stände finanzieren zu können.
1: Ja, es war super, super schön. Vielen lieben Dank. Ebenso eine schöne Con.

Sami Dalphonic, Fields. Und das war ich mit dem Übernehmen für diese Woche. Ja, ich hoffe, ihr seid wieder gut informiert, egal was die CRP-Nachrichten angeht. Aber auch Dokumi-Interviews, habt ein paar interessante VTuber jetzt von gehört, die ihr vielleicht euch mal angucken könnt, wenn ihr es noch nie gemacht habt. Zum Beispiel Captain Baru hat mir eben Himeji bei dabei, Aoteru und natürlich auch Synchronsprecherin. Auch der danke ich fürs Interview. Lucia, Patricia Bayer war das am Anfang. Und ja, wenn ihr diese Sendung, die ja sehr viel Inhalt hat, nicht alles in einem Rutsch mitbekommt, dann wisst ihr, dann gibt es die beste Methode, die man machen kann. Man geht in cba.media/agmineboner und dort gibt es die Sendung zum Nachhören. Genau. Also spätestens so am Wochenende oder am Montag ist sie dann auch online dort, dass ihr nachhören könnt. Natürlich könnt ihr sie auch dann noch auf weiteren Radiosendern hören, wenn ihr zum Beispiel gerade bei der Radiofabrik Salzburg zugehört habt. Gut, eben im Webstream. Aber wenn ihr in Hamburg seid, dann könnt ihr sie zumindest auch auf Kiel FM nachhören. Aber ihr könnt euch auf die nächste Sendung schon freuen. Am 18. geht es ja weiter. Am 18. Juni bei der Rheinfabrik Salzburg. Am 20. Juni bei Lübeck FM. Am 22. dann an der Westküste. Bei Westküste verbinden Heide, Husum und auf den Inseln außer Sylt. Am 24. sind wir dann zu hören bei Tide Radio in Hamburg und Umgebung. Bis nach so einer Münster hoch und Lüneburg runter. Ja, ist schon ein großes Sendegebiet. Und am 25. sind wir dann noch in Kiel. Und Kiel kann man ja, wie gesagt, auch mittlerweile ganz Schleswig-Holstein hören, glaube ich, ist das ja mittlerweile. Ich danke euch fürs Hören. Wir hören uns auf alle Fälle nächste Woche wieder dann. Hoffentlich, oder? Ja, versprecht ihr mir. Nächste Woche gibt es nächste neue Synchronsprecher und auch neue VTuber. Ich sage jetzt Tschüss. Ich danke euch fürs Hören. Ich bin Sascha Maskasek. Das war Agmineboner für diese Woche. Und wir beenden diese Sendung mit einem schönen Titel von Natsumi Kiyora Tsukino Uragawa. Ich sage Tschüss, Baba, bis nächste Woche.

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3: Am Samstag, den 27. Juni, wird an der Nordseeküste wieder der internationale One Sea Day gefeiert. In Büsum, Deichhausen und Friedrichskoog lädt Dithmarschen Tourismus deshalb zum Frühstück am Deich ein. Los geht es um 8.30 Uhr, direkt am Deich in Büsum, Deichhausen. Die Gäste erwartet ein Frühstück mit regionalen Spezialitäten und anschließend ein geführter Naturspaziergang durchs Wattenmeer. Dabei gibt es spannende Einblicke in das UNESCO-Weltnaturerbe und seine Tierwelt. Die Teilnahme kostet 24,50 Euro pro Person. Weil die Plätze begrenzt sind, ist eine Anmeldung erforderlich. Tickets gibt es nur noch bis zum 21. Juni online unter nordseetourismus.de.
4: Am Samstag, dem 20. Juni, findet in der Dünentherme St. Peter-Ording die Veranstaltung Skandinavische Mittsommernacht statt. Unter diesem Motto erwartet die Gäste ein reichhaltiges Wellness-, Bade- und Sauna-Angebot. Der Einlass ist ab 18 Uhr, der Eintritt beträgt 40 Euro pro Person, zuzüglich der Gästekarte. Die Tickets gibt es ausschließlich im Vorverkauf der Dünentherme-Website. Da das Ende für Mitternacht geplant ist, ist der letzte Einlass um 21 Uhr.
3: Am Dienstag, den 19. August, gibt es um 18 Uhr den nächsten Filmabend im historischen Kinosaal des Dithmarscher Landesmuseums. Gezeigt wird der preisgekrönte Spielfilm Königin von Niendorf. Darin verbringt die 10-jährige Lea ihre Sommerferien in einem kleinen Dorf in Brandenburg und erlebt auf dem Fahrrad jede Menge Abenteuer. Als sie auf eine Jungsbande mit selbstgebautem Floß trifft, will sie unbedingt dazugehören. Ein sommerlicher Film über Freiheit, Freundschaft und Abenteuer draußen. Tickets kosten regulär 3 Euro, Kinder und Jugendliche bis 18 Jahren kommen kostenlos rein. Karten gibt's an der Museumskasse und online über eventbrite.de. Dazu werden Snacks und Getränke angeboten.

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